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1: Und was studierst du so?
2: Ich studiere Drake.
1: Yep, Kiss Nation, ihr könnt jetzt Drake studieren, wenn ihr möchtet.
3: Drake gibt es jetzt als Unikurs. An der Concordia University in Montreal können Studentinnen und Studenten ein ganzes Seminar über ihn belegen mit dem Titel Drake, Media, Myth und Manhood. Dabei geht es nicht nur um seine Musik, sondern auch um seinen Streit mit Kendrick Lamar, Männlichkeitsbilder, Promi-Kultur und darum, wie viel Einfluss Stars eigentlich haben. Der Professor hat vorher auch schon an der Uni andere Kurse gegeben, zum Beispiel über Kanye West und Kendrick Lamar.
4: It's giving. Du studierst Mathe, ich studiere Bitches.
5: Ey, yo, du studierst Mathe, schön, ich studiere Bitches.
1: K1, Grüße gehen raus.

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0: Carolina, Franzi, Biggity, Biggity, Bigmo hier und Alicia hat sich schon angemeldet und will mit ihren drei Freunden ab nach Bali Villa. Alles mit drin.
1: Hallo, liebes Kiss FM Team. 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
1: 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Und würde mich sehr freuen, mit euch am ersten Tag das Spiel zu spielen.
0: Was wäre das denn für ein krasser Geburtstag, oder? Sie und dann noch drei Freundinnen auf einer Villa, 2 Wochen lang Bali-mäßig unterwegs, alles auf Kiss, Nacken, Taschengeld ist mit dabei. Ach so, wollt ihr auch Kiss Nation?
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1: Guten Morgen am Mittwoch, 7. Oktober und it's going down for real jetzt langsam, Carolina.
2: Ey, heute ist noch richtig angenehm, zumindest in Berlin. Ein Mix aus Sonne und Wolken und das Ganze bei 22 Grad. 22 Grad, das ist noch früh, sorry Leute.
1: Ja, ist okay.
2: Aber ab morgen geht's dann bergab. In München 23 Grad und Sonne den ganzen Tag. Geht raus, genießt es. Morgen ist nämlich den ganzen Tag Regen und nur 17 Grad angesagt. Und in Frankfurt am Main fängt es heute schon mal an, ein bisschen zu regnen. Kleiner Vorgeschmack auf das, was euch die nächsten Tage und Wochen erwartet. Das Ganze heute bei 23 Grad.
1: Ich bin ja Wochenende bei der Frankfurter Buchmesse, aber Wetter ist da eigentlich egal, weil normalerweise kriege ich immer eine tolle Übersicht, wie es am Wochenende aussieht. 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
2: Ja, richtig.
1: Ja. 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

0: Carolina Franzi und Biggity Biggity Big Mo hier und jetzt get ready für das Thema Battle Rap. Wahrscheinlich ist es bei euch auch aufgeploppt eine Zeit lang bei Insta und TikTok. Battle Rap zwischen Comedian und Battle Rappers. Samuel Sibilski aka Cynic und PA Sports.
1: Ich soll dir von Moses Pelham sagen, du sollst den nie wieder nach Samples fragen. Junge, Junge, Junge, Alter. Frag den Moses Pelham. Ja. Kann man mich gut verstehen? Ja. Könnt ihr ihn alle sehen?
2: Hier nämlich.
0: Und da gibt's jetzt was Neues und gute Nachrichten für alle, die sich gedacht haben, Mann, ich will nicht bezahlen, um das zu sehen.
2: Richtig, seit Sonntag ist das Battle nämlich endlich für alle kostenlos auf YouTube verfügbar.
0: Aha!
2: Und jetzt hat das Ding inzwischen schon über 500.000 Aufrufe. Oh, also ja, geht richtig ab. Don't let the label label you ist ja der Account. Und normalerweise war das Ganze hinter einer Paywall. Aber jetzt könnt ihr es for free gucken. Richtig gut.
0: Geil.
2: Und was ihr auch for free euch reinziehen könnt, ist das Interview, das Samuel Sibilski, also Cynic, mit unserer Kollegin Mille geführt hat. Bei Mille Meets checkt ihr gerne nochmal ab auf einen einschlägigen Plattform. Da hat er nämlich zum Beispiel auch erzählt, dass er am Anfang eigentlich gar keinen Hip-Hop oder Rap jemals gehört hat.
1: Wenn die neue Bravo-Hits rauskamen, das war mein Shit.
3: Hast du vorher Rap gehört überhaupt?
1: Ich hab NSYNC, Backstreet Boys, Kelly Family, Hanson, M-Bop, The Dome.
0: Was?
1: Der krasseste Rap, den ich kannte, war Nana. Also dieses Hip-Hop-Gefühl hab ich erst in Berlin so kennengelernt.
0: Nana, Darkman.
3: Von Kelly Family zu
2: Battle Rap.
3: Mit PA Sports ist schon
2: alles
3: wild.
2: Alles ist möglich, Leute.
0: Wie crazy.
2: Deswegen checkt das Interview super gerne nochmal ab und natürlich auch das Battle, wie gesagt, for free auf YouTube.
0: Und noch eine Nebenbeiaufgabe, wenn ihr euch das Battle anguckt. Du hast ja gerade eine Frau im Publikum gesucht. Hast du das?
2: Ich glaube, ich habe eine gefunden inzwischen. Aber wenn ihr früher eine findet, sagt mal Bescheid, Leute.
0: Anguckt. Du hast ja gerade eine Frau im Publikum gesucht. Hast du das?
2: Ich glaube, ich habe eine gefunden inzwischen. Aber wenn ihr früher eine findet, sagt mal Bescheid.

0: konsumiere ich Netflix oder schreibe Texte.
1: Was ist deine Message an die Kiss Nation?
0: Kein Mensch sollte irgendwann sterben, ohne mal was Geiles probiert zu haben. Und damit meine ich nicht Drogen, sondern wirklich mal was probieren. Was will man am liebsten machen, jobtechnisch? Ein Jahr ein bisschen was riskieren.
1: Das ist die Kiss Nation.

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1: Mittwoch. Kennt ihr noch Rapper Mittwoch? Kommt alle mit doch. Gibt's nicht mehr, oder?
2: Rapper Mittwoch? Nee, schon lange nicht mehr.
1: Alles kommt doch irgendwie gerade wieder. Alles von vor 10, 20, 30 Jahren kommt wieder. Was ist mit Rapper Mittwoch? Wo? Wo ist Ben Salomo, oder wie der heißt, der das immer moderiert hat?
2: Ey, ruf an, bis Kontakt 03020 19 17 17.
1: Wir wollen als Medienpartner dann auf jeden Fall wieder am Start sein. Und bis dahin, hallo, guten Morgen, Kiss Nation. Carolina, Franzi, Biggidi, Biggidi, Big Mo hier und ein kleiner Wettercheck für euch.
2: Ey, in Berlin ist heute relativ angenehm. Ein Mix aus Sonne und Wolken. Das Ganze bei 22 Grad. Ab morgen geht's dann bergab. Es wird den ganzen Tag regnen und das so die nächsten Tage. Und dann wird's auch ein bisschen fresher. In Köln sieht's heute auch noch, ja, einigermaßen okay aus. 23 Grad sind drin, aber im Laufe des Tages kommen einige Wolken dazu und ihr braucht definitiv einen Regenschirm. Es soll heute im Laufe des Tages immer wieder regnen. Und Hamburg, surprise, surprise, da ist es heute trocken und die Sonne ist am Start. Das Ganze bei bis zu 21 Grad.
1: Nice, Hamburg, Grüße gehen raus. 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
1: mit Michelle. Die SPD hat am Abend spontan in Berlin einen Protestmarsch gestartet. Es war eine Reaktion auf die Wahl des ersten AfD-Landtagspräsidenten in Sachsen-Anhalt. Verteidigungsminister Boris Pistorius nannte die Wahl einen einzigartigen Tabubruch.
2: Es ist der Tag von Wut. Es ist der Tag von Enttäuschung darüber, dass Demokratinnen und Demokraten offenbar nichts gelernt haben aus der Geschichte und die Geschichte sich wiederholen lassen.
1: In Sachsen-Anhalt wurde der AfD-Kandidat zum Landtagspräsidenten gewählt, mit Stimmen des BSW und noch weiteren Stimmen. Woher die kamen, ist nicht klar. Daraufhin zog die SPD vom Brandenburger Tor zum Bebelplatz. Dort hatte nach der Machtergreifung der Nationalsozialisten 1933 die Bücherverbrennung stattgefunden. In Frankreich gibt es jetzt eine Krisensitzung wegen der Schülerproteste. Präsident Macron hat dafür am Abend unter anderem den Premierminister, den Innenminister und den Bildungsminister zusammengerufen. Was dabei rausgekommen ist, ist noch nicht bekannt. Seit Tagen gehen in ganz Frankreich Schülerinnen und Schüler auf die Straße. Sie wollen unter anderem mehr Personal und bessere Bedingungen an den Schulen. Bei den Protesten gab es teilweise auch Ausschreitungen und Zusammenstöße mit der Polizei. Harry Potter, Game of Thrones, Mission Impossible und Batman gehören jetzt alle zu einem Konzern. Und das könnte auch beim Streaming einiges ändern. Paramount Plus und HBO Max sollen nämlich irgendwann zu einem Streamingdienst zusammengelegt werden. Das heißt, viele Filme und Serien könnte es dann bald mit einem Abo geben. Wann das kommt und was das Abo dann auch kosten könnte, weiß aber bisher noch keiner. Der neue Konzern heißt dann Skydance und will außerdem mindestens 30 Filme pro Jahr ins Kino bringen. Kritik gibt's auch an der Übernahme. Der Chef von Paramount ist nämlich Trump-Supporter und könnte jetzt Einfluss haben auf Nachrichtensender wie CNN.

0: Jetzt. 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
1: Hi. Eine Katzengestalt mit rot-weiß gestreiftem Hut taucht nachts vor Häusern auf. Bilder und Videos von solchen Sichtungen verbreiten sich rasant über TikTok. Die Frage ist, könnte die Gruselkatze auch vor eurer Tür stehen? Nachts vor eurem Haus, vor eurer Wohnung. Wir checken das.
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2: Hä? Hat nicht so einen lustigen Hintergrund eigentlich, oder?
1: Es geht. Eine Gruselkatze sorgt gerade an Schulen in ganz Deutschland für Aufregung. Genauer gesagt Videos von einer maskierten Katze, nämlich von Cat in the Hat. Das ist eigentlich so eine ganz süße, lustige Comicfigur.
3: Cat in the Hat, hallo Kinder.
1: Und angeblich taucht sie inzwischen vor Schulen oder vor Häusern auf und nimmt bestimmte Menschen ins Visier.
2: Ach Leute.
1: Auf TikTok kursieren dazu Bilder und Clips mit Ortsnamen, mit Schulen, mit Namen von Schülerinnen, von Schülern.
2: Yo.
1: Richtig crazy. Einige dieser Posts wirken wie Horrorvideos, viele davon sind allerdings KI-generiert, so das kann ich schon mal dazu sagen. Trotzdem sorgen die Beiträge bei vor allem Kindern und Jugendlichen im ganzen Land gerade echt für Angst und auch die Polizei fängt an zu ermitteln. In rund 10 Fällen alleine in Hessen wird gerade ermittelt. Polizei und Schulamt betonen auch die Gefahr von einem tatsächlichen Angriff, die ist sehr gering, aber Bedrohungen im Netz sind halt kein Spaß und irgendwelche Leute ziehen sich halt for real diese Kostüme an und stellen sich vor Türen
2: und, die finden es
1: und vor Häuser.
4: Vor allem so, bei Erwachsenen ist ja schon eine Sache, aber bei Kindern von der Schule, stell dir vor, so ein süßes kleines Kind, 12 Jahre alt, will einfach nach Hause und dann steht da so eine Gruselkatze, traumatisiert fürs Leben.
2: Ja, wirklich, genau so.
1: Ein Fall zum Beispiel, bei dem eine tatsächliche Person in einem Katzenkostüm gesteckt hat, untersucht die Polizei zum Beispiel gerade in Sachsen-Anhalt. Da hat eine Frau sich so lange von einer verkleideten Person bedroht gefühlt, die stand im Katzenkostüm vor ihrer Tür und hatte auch noch einen Knüppel in der Hand.
2: Oh Mann,
4: Bruder.
1: Komplett absurd, was ist das?
2: Alles für Klicks oder was?
1: Es gab halt ja bisher noch keine Übergriffe, aber was ist das für ein fragwürdiger Scheißtrend?
4: Das erinnert mich so krass an diese Horrorclowns, wo es dann auch in Berlin so doll war. Ich kann mich an ein Halloween erinnern, ich hatte richtig Angst, Leute.
1: Ja, ich wollte einmal nicht mit der Bahn fahren, weil ich dachte, gleich kommt irgendwie ein Horrorclown rausgesprungen am Alexanderplatz. Die Polizei warnt übrigens davor, andere werden bitte nicht erschreckt und Bilder einfach nicht ungeprüft weiterleiten oder so. So verbreiten sich natürlich auch KI-generierte Inhalte total schnell.
2: Ja, und auch einfach nicht bei diesem Scheiß mitmachen. Es gibt
1: natürlich
2: genug Scheiß drumherum, dass man wenigstens da sich ein bisschen benehmen kann.
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1: Guten Morgen am Mittwoch, 7. Oktober und it's going down for real jetzt langsam, Carolina.
2: Ey, heute ist noch richtig angenehm, zumindest in Berlin. Ein Mix aus Sonne und Wolken und das Ganze bei 22 Grad. 22 Grad, das ist noch früh, sorry Leute.
1: Ja, ist okay.
2: Aber ab morgen geht's dann bergab. In München 23 Grad und Sonne den ganzen Tag. Geht raus, genießt es. Morgen ist nämlich den ganzen Tag Regen und nur 17 Grad angesagt. Und in Frankfurt am Main fängt es heute schon mal an, ein bisschen zu regnen. Kleiner Vorgeschmack auf das, was euch die nächsten Tage und Wochen erwartet. Ihre Wortfindungsstörungen. Das Ganze heute bei 23 Grad.
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0: wie viele Spam-Mails ihr heute schon bekommen habt.
1: Alle.
2: Nee, wirklich.
1: Alle.
2: Alle, ja.
0: Warte, ich gehe rein. Also ich habe heute hier schon...
2: Gerade wieder irgendwas. XXL-Bank.

0: Und nächstes Jahr Fahrradweg.
1: Ja. Mir doch egal, Mann.
2: Ja, genau. Ich habe heute schon 8 bekommen und bei Junkmails auch schon 3. Also das sind einige.
0: Da gucke ich gar nicht rein.
2: Kann man schon mal irgendwie ignorieren, ne? Ich meine, das machen wahrscheinlich sehr, sehr viele von
0: natürlich
2: euch. Und das ist auch fast dem Berliner Forscher Peter Hegemann passiert. Das wäre aber richtig bitter geworden.
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2: Denn er hat vom Nobelkomitee, das ihm einen Nobelpreis überreichen möchte, eine ziemlich kurze Mail bekommen. Er soll mal bitte einmal zurückrufen.
0: Oh nein, und der dachte, es ist Spam.
2: Er dachte, es ist Spam.
0: Nein.
2: Und er war jetzt so, Digga, was wollen die von mir? So, ich meine, ihr habt sicherlich auch schon mal irgendwie einen nigerianischen Prinzen retten sollen oder so mit euren Mails oder so.
4: Ey, wie viele Leute mir schon Geld schenken wollten. Wow.
1: I give you money and now I give you a Nobelpreis. No problem, my brother.
2: Peter Hegemann hat also gedacht, nee, auf gar keinen Fall. So, they must be joking. Aber dann hat er gesehen, dass die Nummer, die in der Mail stand, dass sie aus Schweden kommt.
0: Ja gut, deswegen, könnte man auch faken.
2: Ja, aber deswegen hat er es dann halt einmal probiert und hat halt gesagt, ja komm, was habe ich zu verlieren? Und das war auch gut so, denn nur wenige Minuten später wurde dann auch offiziell bekannt gegeben, dass er den Nobelpreis für Medizin bekommt. Zusammen mit 2 weiteren Wissenschaftlern. Die 3 forschen nämlich an der Technik, um blinde Menschen wieder sehen lassen zu können.
4: Oh, wow.
0: Das habe ich immer gefragt. Das muss auch irgendwann mal gehen mit der neuesten, modernsten Technik. Voll geil.
2: Aber voll krass.
0: Stell dich mal vor, er hätte es danach gesehen. Danach so, oh mein Gott. Oh mein Gott.
2: Also, ich meine, den Preis hätte er wahrscheinlich so oder so bekommen, aber dann hätte er es vielleicht ganz, ganz lange nicht mitbekommen. So wie so Lottogewinner, die ganz lange nicht mitbekommen, dass sie gewonnen haben.
0: Crazy shit, ey.
2: Ja, total. Also
4: soll ich doch dem nigerianischen Prinzen antworten?
2: Ja, genau.
4: Ich weiß nicht, ich bin jetzt voll unsicher.
0: Ja, antworte
2: check
0: ihr mal.
2: Check mal, wo die Nummer herkommt. Check mal erstmal, wo die Nummer herkommt. Mach es so wie Peter Hegemann und check einfach nochmal. Ihr habt doch sicherlich auch alle schon mal so ein Cyber-Security-Zertifikat gemacht, liebe Leute. Ihr könnt doch richtigen Spam erklären.
0: Klar. Und wenn ihr euch nicht traut, die Nummer anzurufen, dann gebt uns die Nummer und wir rufen ihr vom Kiss.
2: Na, easy, gar kein Problem.
4: Sag das mal der Technik.
0: Da freut sich auch die Technikabteilung hier.
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0: gleich in der Playlist. Das virale Ding mit diesem orangenen Hintergrund von Quavo, Take Off, Hotel Lobby, hier auf Kiss FM.
1: Ist ja so ein KI-Trend, wie ungefähr mittlerweile alles bei Instagram und TikTok.
0: Ja.
1: Aber wir haben das Ganze natürlich ohne KI in real, real, real, real life gemacht, nämlich Big Mo und Franzi.
0: Ja, hätten wir vielleicht noch nicht machen sollen. Ein Kommentar ist so, hättet ihr mal KI benutzt.
1: Ich sterbe. Check das mal auf TikTok. KissFM.de heißen wir da.
0: Also Quavo, Take Off, Hotel Lobby. Gibt's gleich hier auf Kiss.
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0: Mittwoch. Kennt ihr noch Rapper Mittwoch? Kommt alle mit doch. Gibt's nicht mehr, oder?
1: Rapper Mittwoch? Nee, schon lange nicht mehr.
0: Alles kommt doch irgendwie gerade wieder. Alles von vor 10, 20, 30 Jahren kommt wieder. Was ist mit Rapper Mittwoch? Wo? Wo ist Ben Salomo, oder wie der heißt, der das immer moderiert hat?
1: Ey, ruf an, das Kontakt 03020 1917.
0: Wir wollen als Medienpartner dann auf jeden Fall wieder am Start sein. Und bis dahin, hallo, guten Morgen, Kiss Nation. Carolina, Franzi, Biggie, Biggie, Big Mo hier und ein kleiner Wettercheck für euch.
1: Ey, in Berlin ist heute relativ angenehm. Ein Mix aus Sonne und Wolken. Das Ganze bei 22 Grad. Ab morgen geht's dann bergab. Es wird den ganzen Tag regnen und das so die nächsten Tage. Und dann wird's auch ein bisschen fresher. In Köln sieht's heute auch noch einigermaßen okay aus. 23 Grad sind drin, aber im Laufe des Tages kommen einige Wolken dazu und ihr braucht definitiv einen Regenschirm. Es soll heute im Laufe des Tages immer wieder regnen. Und Hamburg, surprise, surprise, da ist es heute trocken und die Sonne ist am Start.
0: Das ist ja wirklich surprise.
1: Bei bis zu 21 Grad.
0: Nice, Hamburg, Grüße gehen raus. 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Und dann gibt es da die Infos, die ihr braucht über KissFM.de oder über die KissFM App.
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0: Oktober. Kiss FM ist an. Carolina Franzi, Big Mo hier.
1: Good morning.
0: Und
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0: Michelle is ready, ayo.
3: Guten Morgen. Durch Berlin hat es einen spontanen Protestmarsch gegen die AfD gegeben, und zwar von der SPD. Grund war, dass in Sachsen-Anhalt zum ersten Mal ein Landtagspräsident der AfD gewählt wurde. Verteidigungsminister Boris Pistorius sagte, dass einige wohl nichts aus der Geschichte gelernt hätten.
4: Ein einzigartiger Tabubruch der parlamentarischen Demokratie, nämlich dass Demokratinnen und Demokraten, Rechtsextremisten und Faschisten als Steigbügelhalter gedient haben, liebe Freunde.
3: Damit meint Pistorius, dass der AfD-Kandidat mit Stimmen des BSW und wohl auch mit Stimmen der CDU gewählt wurde. Da die Wahl geheim war, lässt sich das allerdings nicht genau nachprüfen. In Sachsen-Anhalt ist die AfD als gesichert rechtsextrem eingestuft. Ein früherer Chef des deutschen Geheimdienstes soll geheime Infos gesammelt haben, um damit Geld zu machen. August Hanning wird heute einem Haftrichter in Karlsruhe vorgeführt. Gestern wurde er festgenommen. Die Ermittler sagen, nach seinem Ausscheiden beim BND soll er an rund 2000 interne Dokumente gekommen sein, darunter eben auch geheime Unterlagen. Wem er die Infos dann angeboten hat und ob am Ende wirklich irgendwas weitergegeben wurde, ist jetzt noch nicht geklärt.
0: Das sind ja alles richtig tolle Nachrichten, die du damit gemacht hast, Michelle.
3: Alles sehr wild, ne?
0: Ja.
3: Ein Wasser, das nach Döner schmeckt, das stellt der Fahrdienstvermittler Bolt heute bei einem Rave in Berlin-Mitte vor.
0: Rave.
3: Es heißt Kebab Water und wurde zusammen mit Forschenden an einer Uni in Estland entwickelt. Es soll auch nicht nur nach Döner schmecken, es soll auch Elektrolyte drin sein, um dann nach einer langen Partynacht den Körper halt wieder mit Flüssigkeit zu versorgen. Bolt hat schon früher mal Dönerwasser rausgebracht, allerdings bisher immer nur in so limitierter Auflage.
1: Und wisst ihr, wer das heute probiert?
0: Sag bloß du, Franziska.
1: Ich bin akkreditiert, ich bin auf der Gästeliste, ich bin vor Ort, ich nehme euch mit in den Stories, wir machen Live-Taste-Testing vor Ort.
0: Kannst du auch bitte, wenn es geht, sagen, hey, ich bin Franzi von Kiss FM, hab eine große Morningshow und brauche unbedingt was für meine Kollegen und für die Kiss Nation.
1: Ja klar, ich guck, was ich mitnehmen kann.
5: Count me out.
0: Ja? Ich will das. Was? Wir müssen das mal probieren.
5: Nein, auf jeden Fall probiere ich das.
3: Ich würde es machen.
0: Ich werde es auf jeden Fall probieren und vielleicht ist noch was übrig, dass wir dann was raushauen können.
1: Unsere Kollegen machen das sonst auch selber, Carolina, jetzt gerade nebenan im anderen Studio. Die haben wirklich ein Dürüm mitgebracht und es einfach in eine Flasche getan.
5: Warum? Da.
0: Also freut euch morgen auf einen Dönerwasser-Live-Tasting und hoffentlich auch eine kleine Verlosung.

0: kleine Fahrstuhlmusik hier im Hintergrund und dieser Fahrstuhl bringt euch und drei eurer Freunde nach Bali mit Villa, Taschengeld, 2 Wochen lang. Viel Spaß, alles auf unseren Nacken.
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0: im Wert von 5.000 Euro für euch und drei Menschen eurer Wahl. Ganz egal wer.
1: Und ihr kennt das safe, ne? Ihr plant seit Jahren mit dieser einen Freundesgruppe diesen einen Urlaub und ihr schafft es nie aus dem WhatsApp-Chat raus, weil immer irgendwas dazwischen kommt. Ihr müsst eine Nachzahlung für die Nebenkosten machen, Kfz irgendwas, Auto in die Werkstatt.
0: Flüge sogar sind zu teuer.
1: Atmen ist mittlerweile teuer und deswegen haben wir gedacht, wir übernehmen das Ganze.
0: Genau, und dafür müsst ihr einfach nur Bali von Bullshit unterscheiden.
2: Hä, wie geht denn das, Franzi?
0: Ganz einfach. Also ich sag zum Beispiel sowas wie, auf Bali gibt es fast 5 Millionen Motorroller. Das sind mehr Motorroller als Einwohner. Und dann sagt ihr, kann das stimmen, Bali? Oder, nee, das klingt unrealistisch. Bullshit.
2: Ja, mittlerweile, glaube ich, habt ihr hier ein bisschen zugehört. Und wisst ihr, das ist Bali!
0: Das ist richtig, genau. Und genau solche Facts kriegt ihr. Spielt einfach mit und gönnt euch dann 14 Tage Bali mit euren Lieblingsmenschen.
2: Alle anmelden bitte, ja. Und das Gute ist, wenn ihr dann euren Namen im Programm nicht hört und nicht anruft, dann freuen sich alle anderen, weil dann ist die offene Runde für alle am Start und dann kann jeder mitmachen und probieren, klarzukommen und Richtung Bali zu kommen. Und ich war da schon mal, ich kann es wirklich nur empfehlen.
0: Ja.
2: Das ist unfassbar geil. Mm. Ich kann Ihnen ganz viele Tipps raushauen.
0: Also, oh, ja.
2: Ab Montag geht's los. Anmelden auf kissfm.de. Guck mal, sie hat's auch schon getan. Alicia!
3: Hallo, liebes KissFM-Team. Ich habe mich bereits angemeldet für Bali or Bullshit und ich habe am 12.10. Geburtstag und werde sogar 30 Jahre, das heißt, ich nulle. Und würde mich sehr freuen, mit euch am ersten Tag das Spiel zu spielen.
2: Also macht es

0: im Ex-Party Europe auf KISS.
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0: Schön, dass ihr mit am Start seid, KISS Nation, am Mittwoch, 7. Oktober. Ist noch früh, 7.18 Uhr, aber mal gucken, was jetzt Carolina für eine Präsi raushaut.
2: Ich habe auf jeden Fall richtig gute Nachrichten für alle, die noch nicht loslassen können.
0: Ich lass los.
2: Noch nicht. Heute noch nicht. Heute noch den ganzen Tag Sonne und das Ganze bei bis zu 22 Grad hier in Berlin.
3: Ich kann das gar nicht glauben.
0: Ey, wollen wir sobald denn wir loslassen müssen, auch ich lass los spielen?
2: Ja, ich glaube so ab morgen.
0: Okay, dann spielen wir dann irgendwas
2: also
0: von Dingsbums hier.
2: Eklig.
3: Und dann Frozen, ja, die Eiskönigin.
0: Ja, Frozen, genau.
2: Weiß ich nicht. Oh, München, was? Auch bei euch. Ihr könnt noch nicht loslassen, ihr müsst auch noch nicht. Heute 23 Grad und ordentlich Sonne. Und in Frankfurt am Main geht es so langsam Step by Step bergab. Erstmal viel Sonne, dann viel Wolken und dann viel Regen. Das Ganze heute bei bis zu 23 Grad.
0: Noch mehr Infos dazu, wie es in eurem Kiez aussieht, ne? Das gibt's ja, wenn ihr KISS FM online hört, kissfm.de oder über die KISS FM App. Und dann dauert es nicht mehr lange, da gibt's das hier in der KISS Playlist. Summer Jam und Billa Joe. Mit Billy Manjaro.
2: Links.
0: Und Carolina hat mit Billa Joe so einen kleinen Go-Check gemacht.
2: Yes.
0: Im Rap-Bereich. Wer ist der absolute Go-Check? Checken wir dann gleich in 10 Minuten und dann spielen wir natürlich auch den Go von Billa Joe. Alles gleich.
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0: extra klingen, aber ich würde sogar Lauryn Hill sagen.
1: Lauryn Hill oder Method Man?
0: Lauryn Hill.
1: Lauryn Hill oder Ludacris?
0: Lauryn Hill.
1: Lauryn Hill oder Nas?
0: Lauryn Hill.
1: Lauryn Hill oder Kendrick Lamar?
0: Lauryn Hill.
1: Lauryn Hill oder Lil Wayne?
0: Lil Wayne.
1: 100%. Lil Wayne oder Jay-Z?
0: Lil Wayne.
1: Lil Wayne oder Eminem?
0: Lil Wayne.
1: Lil Wayne oder DMX?
0: Lil Wayne.
1: Lil Wayne oder Ice Cube?
0: Lil Wayne.
1: Lil Wayne oder Missy Elliott?
0: Lil Wayne.
1: Lil Wayne oder Snoop Dogg?
0: Lil Wayne.
1: Lil Wayne oder Drake?
0: Drizzy Drake, natürlich.
1: Er hat Drake entdeckt.
0: Und?
1: Okay.
0: Und? Heißt doch nichts, oder?
1: Drake oder Tupac?
0: Drake. Also, es geht nicht mehr weiter.
1: Drake oder Biggie?
0: Drake.
1: Drake ist ein Goat.
0: 100%.
1: Was ist dein All-Time-Favorite-Drake-Song?
0: Schwierig, All-Time.
1: Wenn es für dich einfacher ist, auch Album. Er hat ja genug.
0: Take Care.
1: Okay, ein Song von dem Album?
0: Ein Song. Look What You Have Done.
2: Okay, also haben wir jetzt gerade rausbekommen von Billa Joe. Der Goat ist auf jeden Fall Drake. Ganz klar Drake geworden. Und es gibt noch viel mehr Goat-Checks mit Carolina und diversen Stars, die ihr unbedingt mal abchecken solltet. Auf unseren Socials, TikTok oder Instagram. Da sucht ihr schön nach kissfm.de und dann folgen nicht vergessen. Und dann jetzt Drake ist der Goat von Billa Joe. Und hier jetzt sein Song of all time.
3: Und das ist übrigens ein Song, der ist ein Tribute an seine Mutter, an seine Großmutter und auch an seinen Onkel. Dieser Song ist total emotional für Drake und ihr hört übrigens auch seine Oma hinten im Song drinne.
2: Krass. Drake, Look What You've Done, jetzt hier auf KISS FM um 7:30. Moin.

0: Es ist Mittwoch, es ist Shitwoch und das bedeutet, wir sind wieder euer moralischer Kompass. Carolina, Franzi, Biggie, Big Mo hier, guten Morgen.
1: Guten Morgen. Und das Schöne ist ja,
2: by the way.
1: Ja, das Schöne ist ja, wir sind moralisch flexibel.
2: 100%ig. Ihr habt ein Dilemma, ihr haut es raus an uns unter 030 20 19 17 17 und wir geben euch am Mittwoch, am Shitwoch einfach Advice, Live-Advice. Findet ihr, dass ihr ein Arschloch seid oder nicht?
3: Bin ich das Arschloch, wenn ich von guten Freunden Klamotten ausleihe, ohne zu fragen?
1: Bro, das nennt man Clown.
2: Warum fragst du nicht einfach?
1: Ja, wenn es gute Freunde sind, die geben dir doch.
2: Wo ist denn das Problem?
0: Wie passiert das denn eigentlich? Man ist ja dann da bei dem Freund zu Hause und dann so schwupp, ich frag nicht.
1: Irgendwie ist es in meiner Tasche gelandet.
2: Also ja, das ist auf jeden Fall nicht okay.
0: Da sind wir uns sogar hier im Studio alle einig. Aber guck mal, keine Angst, ihr bleibt auch anonym, wenn ihr möchtet.
4: Bin ich das Arschloch, wenn ich meine Mitschülerinnen und Mitschüler nicht meine Hausaufgaben abschreiben lasse?
2: 100%.
0: Aber ich verstehe auch die Menschen, die sagen nein, weil er leistet hier die Arbeit und macht hier Gehirnschmalz und dann kommt irgendjemand, der halt immer so ein Nutznießer ist und dann, ja komm, gib mal her, ich will
1: abschreiben. Ja, aber was hast du davon, wenn du sie nicht abschreiben lässt, dass die andere Person Ärger bekommt, weil sie die Hausaufgaben nicht gemacht hat?
2: Und ich würde sagen, Social Skills sind genauso wichtig wie alles, was ihr inhaltlich in der Schule lernt. Teamarbeit. Für andere aus der Patsche helfen ist genauso wichtig. Und selbstlos zu sein.
0: Was ist denn hier los? Ey? Habt ihr so viel abgeschrieben früher?
1: Ja.
2: 100%.
1: Ich würde sagen, hast du nie deine Hausaufgaben vergessen? Hast du nie abgeschrieben?
0: Doch, natürlich.
2: Ja, und was wäre, wenn die Leute dann alle Nein gesagt hätten, Mo?
0: Ja, dann muss ich halt zu dem stehen, wer ich bin und was ich bin.
2: Dann sitzt man da im Unterricht und hofft einfach nur, dass es nicht mehr rankommt.
0: Ja,
2: und dann,
0: genau.
2: geht die Lehrerin der
1: Lehrer
2: da so lang.
1: Noch schlimmer finde ich nur noch, wenn wirklich auch eine Freundin von dir während der Klausur, du willst so kurz gucken, weil du weißt wirklich, du bist verzweifelt. Und du willst so gucken und die drehen sich noch weiter weg.
0: Ja.
2: Oh. Mhm. Er macht das.
0: Da kennen wir alle diese eine Person.
1: Bin there, done that.
0: Bin ich das Arschloch, wenn... Fällt euch da auch irgendwas ein? Dann los, schickt's mal rüber per WhatsApp-Sprachnachricht, damit wir darüber diskutieren können hier in der KISS FM Morning Show an 030 20 19 17 17 per WhatsApp. Das ist ein geiler Sound, Franzi, oder? Das gefällt dir, oder? Spice Girl, Aminé.
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11: jetzt wird das auch nichts mehr.
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9: hier,
10: hallo.
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11: Du kannst singen. 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

0: Gleich ist es 8 Uhr. Kiss Nation. Schön, dass ihr mit am Start seid.
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0: Und hier ist Michelle Ayo.
2: Guten Morgen. Die SPD hat am Abend spontan in Berlin einen Protestmarsch gestartet. Es war eine Reaktion auf die Wahl des ersten AfD-Landtagspräsidenten in Sachsen-Anhalt. Verteidigungsminister Boris Pistorius nannte die Wahl einen einzigartigen Tabubruch.
3: Es ist der Tag von Wut. Es ist der Tag von Enttäuschung darüber, dass Demokratinnen und Demokraten offenbar nichts gelernt haben aus der Geschichte und die Geschichte sich wieder wiederholen lassen.
2: In Sachsen-Anhalt wurde der AfD-Kandidat zum Landtagspräsidenten gewählt, mit Stimmen des BSW und noch weiteren Stimmen. Woher die kamen, ist nicht ganz klar. Spekuliert wird aber von der CDU. Daraufhin zog die SPD vom Brandenburger Tor zum Bebelplatz. Dort hat 1933 die Bücherverbrennung der Nationalsozialisten stattgefunden. In Frankreich gibt es jetzt eine Krisensitzung wegen der Schülerproteste. Was dabei rausgekommen ist, ist allerdings noch nicht bekannt. Seit Tagen gehen in ganz Frankreich Schülerinnen und Schüler auf die Straße. Sie wollen unter anderem mehr Personal und bessere Bedingungen an den Schulen. Bei den Protesten gab es teilweise auch Ausschreitungen und immer wieder Zusammenstöße mit der Polizei. Harry Potter, Game of Thrones, Mission Impossible und Batman gehören jetzt alle zu einem Konzern. Paramount hat nämlich Warner Brothers übernommen und damit auch HBO Max. Das heißt, viele Filme und Serien könnte es dann bald in einem Abo geben. Wann das kommt und wie teuer das dann sein könnte, weiß aber noch keiner. Der neue Konzern heißt dann Skydance und will außerdem mindestens 30 Filme pro Jahr ins Kino bringen. Kritik gibt's aber auch an der Übernahme. Der Chef von Paramount ist nämlich Trump-Supporter und könnte jetzt Einfluss haben auf den Trump-kritischen Nachrichtensender CNN.
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0: 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Ihr und eure drei Freunde und dann geht ihr erstmal nochmal in die Villa rein, nochmal kurz ein paar Fotos und Selfies machen und dann geht der kleine Trip los oder ihr sagt, ach nee, ihr wollt lieber faul sein und chillt dann einfach nur den ganzen Tag am Pool. Könnt ihr machen, was ihr wollt. Carolina, Franzi, Biggie.
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3: Das ist, glaube ich, die beste Reise eures Lebens. 5.000 Euro ist das ganze Ding wert insgesamt und es ist auf unseren Nacken. Alles, was ihr dafür tun müsst, Bali von Bullshit zu unterscheiden. Und jetzt gibt es eine kleine Proberunde für euch.
0: Okay, alles klar, wir sind bereit.
3: Seid ihr bereit? Ja. Okay. 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
0: Bali.
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0: 8.13 Uhr, Carolina Franzi, Biggidi Biggidi Big Mo hier. Oh, erstmal schönes kaltes Glas Wasser trinken. Oder ist euch ein Wasser zu langweilig?
1: Dann habt ihr heute Abend die Möglichkeit, ein ganz besonderes Glas Wasser zu trinken. Ich will doch nicht verraten, was in diesem Wasser drin ist. Ich gebe euch nur einen kleinen Hinweis. Diese Woche steht ganz im Zeichen unser aller Lieblings-Fastfood. Döner.
2: Also du wolltest eine Antwort von uns?
1: Der wohl berühmteste Döner, ich glaube, der Welt, Mustafas Gemüsekebab, der wird ausgezeichnet morgen. Morgen kommt nämlich der Gründer, der Mann hinter Mustafas Gemüsekebab, zu Madame Tussaud als Wachsfigur mit einem Wachsdöner.
0: Auch crazy, oder?
1: Ja, ich meine, früher wurden Heilige so dargestellt, jetzt ist es eben Tariq Hara, der Mann hinter Mustafas Gemüsekebab. Aber das war's noch nicht mit Döner-Kuriositäten diese Woche. Da kommt auch noch ein Wasser auf euch zu, ein ganz spezielles. Was das für ein Wasser ist, das erfahrt ihr in 10 Minuten hier auf KISS.
0: 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Kleiner Check mit Carolina.
2: The Last Dance heute.
0: Oh, ganz Save the Last Dance. Mal wieder
2: save
0: gucken.
2: The Last Dance, ja. Bitte save us, weil den ganzen Tag Sonne, 22 Grad sind drin. Richtig geiles Wetter. Ich meine, wir sind im Oktober, aber ab morgen geht's dann richtig bergab. Dann wird's nur noch eklig und kalt und nass. Also geht heute noch mal raus und genießt das Wetter. In Köln geht's heute schon bergab. Erstmal ordentlich Sonne, dann viele Wolken und dann ordentlich Regen. Das Ganze bei maximal 22 Grad heute. Und in Hamburg heute ein bisschen fresher, 20 Grad, viele Wolken, ab und zu ein bisschen Sonne, aber heute bleibt es noch trocken.
0: Ja, und sobald wir keine Sonne mehr haben und loslassen müssen, spielen wir dann Frozen und so, ne? Ich lass los. Komplett, oder?
2: Oder so. Auch nicht.
1: Ja.
0: Ja.
2: Nein. Nein.
0: Ich glaube, wir müssen morgen das riesengroße KISS Nation Voting machen.
2: Bitte nicht.
0: Ob wir den Track in voller Länge spielen.
2: Nein.
0: Aber bis dahin erstmal noch ganz normale Musik. Hey, war das gerade The Weeknd oder war das Franzi hier, die gesungen hat?
1: Wir werden auch verwechselt.
0: Cry for me gibt's gleich von entweder The Weeknd.
1: Habt ihr uns schon mal im selben Raum gesehen?
0: Oder Franzi, mal gucken.
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0: Nach dem Feiern, auf dem Weg nach Hause, komplett verklatscht, 2-3 Apfelschorle zu viel. Ihr braucht doch nur noch eine Sache. Einen schönen, fetten Döner.
1: Beste. Last but literally
2: never least. Up to date. Ja, dann auch bitte mit Knoblauch. Carolina Franzi,
0: ja,
2: Bitmo hier.
0: Perfekte Kater essen, das perfekte nach dem Feiern noch nach Hause geh essen. Und das hat sich tatsächlich auch der Fahrdienstvermittler Bolt gedacht und hat gedacht, okay, wie können wir das noch upgraden? Döner holen sich alle auf dem Weg nach Hause, aber oft trinken Leute nichts mehr dazu und sind dann nicht mehr vernünftig hydriert, wenn sie ins Bett gehen.
2: Ja, wenn dann Ayran vielleicht.
0: Ja, genau, wenn dann vielleicht nur noch ein Ayran. Und deswegen haben sie gesagt, okay, wir brauchen was anderes. Wir brauchen was, was da noch richtig unterstützt und hilft. Und deswegen haben sie das Kebab Water.
3: Entwickelt.
2: Nein! Sag's bitte nochmal und langsam.
0: Kebab-Water.
2: Und das ist auch das, was wir alle denken.
3: Nein!
0: Und zwar zusammen mit Forschenden der Uni in Estland. Und das schmeckt nach Döner.
2: Sogar
0: da
2: mit Forschern?
0: Ja, ja, natürlich.
3: Hey, da ist Gänsehaut.
0: There's some science behind it.
2: Wow.
0: Ja, schmeckt nach Döner. Sind Elektrolyte drin. Also soll den, soll den Körper nach einer langen Nacht auf jeden Fall wieder richtig hydrieren und richtig auf Vordermann bekommen.
2: Oder nach dem Sport, ne? Wenn auch wieder ein bisschen was da rein muss an Elektrolyten.
0: Genau, genau, genau. Also es soll richtig gut für uns sein. Und wie gesagt, nach eurem Lieblingsdöner schmecken, inklusive aller Soßen. Und einer muss sich ja opfern. I volunteer as tribute. Ich bin heute Abend für euch unterwegs, liebe Gäste, und werde dieses Dönerwasser ausprobieren und nehme euch natürlich in den Stories mit auf kissfm.de.
2: Es ist so geil, dass du dich immer wieder für uns aufopferst.
3: Oder, oder
4: kannst
3: nicht.
4: Kannst du uns nur einen Gefallen tun, falls du ein Kötzele machen musst? Kannst du davor so ein Trigger-Warning reinschreiben? Achtung, ich kötzele
2: als
4: gleich.
2: Als ob so schlimm ist. Wir trinken Gewürzgurkenwasser, Rotwasser.
4: Nein.
2: Ja, aber das kennen wir doch von da. Kann ja nicht viel schlimmer sein. Und wahrscheinlich ist es sogar noch wirklich lecker. Schmeckt bestimmt wie eine richtig leckere Kebabsuppe.
0: Boah,
2: nur halt nicht kalt.
0: Oh Gott, ja. Ich bin gespannt, was ich erwarte.
3: Es wird immer schlimmer.
0: Ihr kommt auf jeden Fall dazu und ich kann euch sagen, hier bei uns im Haus, wir teilen uns ja diesen Laden hier mit mehreren Radiosendern, und hier wird gerade schon was gekocht, und zwar im wahrsten Sinne des Wortes. Drüben bei unserem Schwestersender, da gibt es ein richtiges Kebabwasser. Da tun sie gerade ein Dürüm in eine Flasche Wasser. Und probieren das.
2: Aber kaltes Wasser oder warmes Wasser?
3: Es ist egal. Es ist eklig.
0: Es ist wirklich so. Macht das einen Unterschied für dich?
2: Na, mal gleich rüberlaufen und gucken, was sie da machen. Aber probier du mal, Franzi, was zu
0: sneaken.
2: Ja, mach
0: ich. Und ich versuche, was mitzubringen.
2: Und dann gibt's vielleicht eine Dönerwasserverlosung hier auf KISS FM.
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2: Summer Jam, Shereen David. Mo Money, Mo Haters gibt's gleich nach Drizzy Drake und Alicia Keys mit Firework.

0: Friends, glaubt ihr an Schicksal? Glaubt ihr daran, dass Dinge aus einem bestimmten Grund passieren, die guten sowie die schlechten Sachen?
1: Definitiv ja. Guten Morgen, Kiss Nation. Carolina Franzi, Biggity Big Mo hier. Aber wieso, weshalb, warum, Carolina?
0: Gestern wollten unsere Kollegin Stella und ich zum Body Pump. Wir haben uns ja angemeldet für den Kurs und wir waren richtig ready. Und ich hatte auch wirklich schon ein bisschen Stress, weil ich dachte, boah, ich weiß nicht, wie hart das Level sein wird und so weiter.
2: Das ist so ein Langhanteltraining für alle, die das nicht kennen. Das
0: meine
2: ist schon
0: Arme,
2: ein bisschen anspruchsvoll.
0: Meine Arme, die Kraft in meinen Armen liegt im Minusbereich. Also wirklich, ich kann gar nichts. Ne?
1: In den Beinen hast du Kraft.
0: In den Beinen habe ich Kraft. Deswegen hatte ich richtig Respekt zu diesem Kurs.
2: Was ist passiert?
0: Wir sind hin. Wir waren ready. Dann hatten wir kurz ein bisschen Probleme mit der Karte beim Reinkommen. Egal, wir haben uns ready gemacht, sind reingegangen. Um 16.30 Uhr hat der Kurs begonnen. Wir waren 16.32 Uhr, sind wir reingelaufen, weil wir nicht so richtig wussten, wo wir hin müssen. Und dann werden wir richtig angemotzt von der Trainerin. Nein, der Kurs hat schon vor 2 Minuten begonnen. Ihr kommt nächste Woche gerne wieder, aber für heute.

0: dicht.
1: Und wir waren zwei Minuten zu spät.
0: Vor der, ja, über Mikrofon sagt die das. Wow. Vor dem ganzen
2: Raum. Oh, wie unangenehm.
0: Und wir gehen wieder raus, die war so, das war gemein. Das war richtig gemein. Die war richtig gemein. Und ich war so, wir haben so angefangen, so ironisch zu werden. Sie meinte so, naja, ich wollte eh nicht schwitzen. Ich so, naja, ich wollte eh nicht abnehmen. Alles gut, alles gut. Oh. Dann haben wir gesagt, okay, dann, keine Ahnung, was machen wir jetzt? Wir gehen jetzt mal auf den Stairmaster. Und dann hat sie gesagt, komm, wir gehen in den einen Raum. Da kann man so Beine und Po gut trainieren. Sind reingekommen, turns out, 10 Minuten später war da ein Booty-Burn-Kurs.
1: Oh, hallo.
0: Mit dem Trainer, der war todeslustig, weil er einfach so trocken war von seiner Art her. Und da war so ein Circle-Training mit so anderen Ladies noch mit dabei. Leute, nach der dritten Übung von 6 Geräten, man hat 2 Runden gemacht, mir ist schwindelig geworden, meine Beine waren Wackelpudding. Und normalerweise, du hast ja gerade gesagt, ich habe Kraft in den Beinen. Und deswegen denken wir, es hatte alles seinen Grund, warum wir 2 Minuten zu spät waren, warum die so gemein zu uns war, warum wir dann in diesen anderen Raum gegangen sind und da trainiert haben, weil nächste Woche gehen wir wieder hin.
1: Also bloß nicht zu spät kommen, Kiss Nation, wisst ihr Bescheid, für irgendeinen anderen Sporttag, den ihr machen wollt. Und was war das jetzt für ein Kurs? Booty Bust?
0: Booty Burn.
2: Booty Burn.
1: Booty Burn.
2: Booty Burn, Leute.
1: Wollen wir jetzt auch Booty Burn machen hier in der Kiss Nation Playlist?
2: Musikalisch wird jetzt der Booty geburnt.
1: Okay, hier schon mal ein kleiner Sneak Peek. Bubba Sparks. Erinnert euch noch? Bubba Sparks.
0: Hey, Booty, Booty, Booty, Booty, rockin' on the way.
1: Das werden wir jetzt gleich spielen, aber bitte Kiss Nation, feiert das auch, egal wo ihr seid, und macht eine Insta-Story und markiert uns, damit wir es reposten können, okay? Viel Spaß jetzt mit Bubba Sparks.

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0: Front 8 Flow mit Leakit hier auf KISS um gleich 9 Uhr am Mittwoch.
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0: Mit Michelle, was geht da?
2: Guten Morgen. Durch Berlin hat es einen spontanen Protestmarsch gegen die AfD gegeben, und zwar von der SPD. Grund war, dass in Sachsen-Anhalt zum ersten Mal ein Landtagspräsident der AfD gewählt wurde. Verteidigungsminister Boris Pistorius sagt, dass einige wohl nichts aus der Geschichte gelernt hätten.
3: Ein einzigartiger Tabubruch der parlamentarischen Demokratie. Nämlich, dass Demokratinnen und Demokraten, Rechtsextremisten und Faschisten als Steigbügelhalter gedient haben, liebe Freunde.
2: Damit meint Pistorius, dass der AfD-Kandidat mit Stimmen des BSW und wohl auch mit Stimmen der CDU gewählt wurde. Da die Wahl geheim war, lässt sich das allerdings nicht genau nachprüfen. In Sachsen-Anhalt ist die AfD als gesichert rechtsextrem eingestuft. Ein früherer Chef des deutschen Geheimdienstes soll geheime Infos gesammelt haben, um damit Geld zu machen.
0: Na.
2: August Hanning wird heute einem Haftrichter in Karlsruhe vorgeführt. Gestern wurde er festgenommen. Die Ermittler sagen, nach seinem Ausscheiden beim BND soll er dann an rund so 2000 interne Dokumente gekommen sein und darunter eben auch geheime Unterlagen. Wem er diese Infos dann angeboten hat und ob am Ende wirklich irgendwas weitergegeben wurde, ist jetzt aber noch nicht geklärt.
0: Das klingt alles wie so eine Real-Life-True-Crime-Folge, Leute. Wir sind am Arsch!
2: Ich sehe ehrlich gesagt auch schon die Netflix-Doku dazu.
0: Von wegen, nur KI ist gefährlich. Menschen sind auch gefährlich.
2: Und Lionel Messi hat sein letztes Spiel für Argentinien gemacht und dabei gab es auch ein paar Tränen. Vor mehr als 85.000 Fans in Buenos Aires wurde der 39-Jährige wirklich minutenlang gefeiert, nach mehr als 20 Jahren im Nationaltrikot. Getroffen hat er auch nochmal beim 3:0 gegen Benin per Elfmeter. Komplett Schluss ist für Messi jetzt aber immer noch nicht. Bei Inter Miami in den USA spielt er nämlich immer noch.
0: Ja, okay, also ist er immer noch im Fußballgame drin und nicht ganz raus und noch kein Fußballrentner.
2: Ja, aber nicht mehr Nationalmannschaft, das sind schon krass. Also nächste EM, WM, alles
0: also,
2: ohne
0: ja,
2: Messi.
0: Also ja, da ist er dann schon mal nicht dabei. Es geht Schritt für Schritt in Richtung Rente.

0: Habt ihr jetzt schon auf uns gehört? Habt ihr euren Koffer gepackt? Den ganz großen Koffer? Noch für eure drei Freunde auch ein bisschen ein paar Sachen eingepackt? Habt ihr die WhatsApp-Gruppe erstellt mit drei Leuten, weil ihr ja dann zu viert nach Bali reisen werdet? Die Villa wartet schon auf euch. Pool ist da. Sonne ist eh immer auf Bali. Taschengeld gibt's auch dazu. Und dann sagen wir nur noch viel Spaß.
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0: Oder habt ihr lieber so richtig Bock auf geilen Bullshit? Oh yeah. Carolina Franzi.
2: Good morning.
3: Nein, darauf hat niemand Bock natürlich. Ihr wollt für 5.000 Euro Flüge, Villa, Taschengeld für euch und drei eurer liebsten Menschen. Und das auf Bali. Das wollt ihr abgreifen, das check ich. Dafür müsst ihr allerdings Bali von Bullshit unterscheiden. Und ich habe jetzt mal eine kleine Testaufgabe für euch mitgenommen.
0: Bali oder Bullshit?
3: Carolina Mo, Bali oder Bullshit? Der teuerste Kaffee der Welt stammt aus Bali.
0: Ich glaube, es ist auf jeden Fall Bali.
3: Also du glaubst, es ist richtig?
0: Ja.
2: Ich sag auch Bali.
0: Oder?
3: Das stimmt. Das ist der
2: aus Elefantenkacke gemacht.
0: Nee, aus anderer Tierkacke.
3: Aus Katzenkacke.
0: Ja, genau. Ich war doch schon mal auf Bali.
3: Kopi Luwak heißt der.
0: Ja.
3: Nicht unbedingt der typische Kaffee.
0: Mich.
3: Genau. Aber ihr hättet auf jeden Fall einen Punkt gemacht. Ihr werdet eurer Bali-Traumvilla sehr viel näher. Allerdings seid ihr von der Teilnahme ausgeschlossen. Das muss ich euch beiden jetzt sagen.
2: Also. Ihr nicht, Kiss Nation. Deswegen do it now, do it good. Meldet euch jetzt an auf kissfm.de oder in der kissfm-App. Hört ab Montag euren Namen hier bei uns auf kissfm. Und fliegt nach Bali mit euren drei Freunden in die fetteste Villa. Da könnt ihr direkt mal eure Influencer-Karriere starten. Und vor allem sagt euren Friends Bescheid, dass sie sich auch anmelden sollen, weil damit steigt natürlich eure Chance.
0: Ich will noch mal ganz kurz auf die Kacke zurückkommen. Ich hatte die auch schon mal. Ich war doch schon mal auf Bali. Ich hatte die in der Hand. Die essen irgendwie irgendwas und dann geht es durch den Magen und dann wird daraus dann halt Kaffee gemacht. Ich habe den Kaffee nicht getrunken, aber ich hatte die Kacke in der Hand.
4: Hast
0: die wertvolle Kacke.
4: Gemacht?
3: Genau. Die Katzen essen so Kaffeekirschen.
0: Ja, irgendwie so.
3: Genau, und dann scheiden die aus.
0: Also viel Spaß auf Bali und viel Spaß mit dem Kaffee.

0: Kiss FM. Carolina, Franzi, Biggie, Big Mo hier.
1: Guten Morgen,
0: Kiss Nation.
1: Normalerweise freut ihr euch, wenn ihr eine Push-Nachricht bekommt, vor allem von irgendeinem Modehaus oder so. Das bedeutet, oh mein Gott, der Artikel ist wieder da.
0: Oder Prozente.
1: Geil.
0: Rabatte.
1: Ja, genau.
2: Oder die Bestellung ist auf dem Weg.
1: Oh Gott, ihr könnt euch freuen, diese Vorfreude. Gestern habt ihr als ASUS-Kunden und Kundinnen auf jeden Fall eine Push-Nachricht bekommen. Die hat euch gar nicht gefreut, sondern eher verwirrt. Ja. ASUS und ASUS-Nutzerinnen haben gestern eine Push-Nachricht bekommen. Da stand, dass ihre Daten kompromittiert sind und dass sie unbedingt agieren müssen, klicken müssen oder alle Daten werden veröffentlicht.
0: Bin ich bei ASUS, ich habe die Nachricht nicht bekommen, aber um mich herum alles. Hast du es auch gerade bekommen?
1: Ja. Wurden die gehackt? Was ASUS dazu sagt und was wir inzwischen wissen und vor allem was richtig, richtig scheiße für ASUS ist an dieser ganzen Aktion, Das erfahrt ihr gleich in 10 Minuten auf KISS.
0: Oh mein Gott, True Crime, wir lieben es doch. Das gibt's gleich als nächstes hier in der KISS-Playlist. Dave von Tams mit Rain Dance.
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0: Und Aba-Owa-A von Carolina.
2: Ja, Raindance gibt's erst ab morgen und zwar in ganz Deutschland. Aber heute, wir halten nochmal fest an dem Spätsommer. Auch wenn wir im Oktober sind, die Sonne scheint den ganzen Tag. Und es wird auch nochmal richtig schön warm. In Berlin 22 Grad. In Hamburg, sogar in Hamburg ist es heute trocken.
0: Sogar da.
2: Nur ein bisschen bewölkt. Und da sind heute 20 Grad drin. Und in Frankfurt am Main ist erstmal Sonne. Später kommt ordentlich Wolken dazu. Und später kommt dann noch ordentlich Regen dazu. Und das Ganze heute bei 20 Grad.
0: Und noch mehr Infos, wie es bei euch in der Hood aussieht, das gibt's ja, wenn ihr uns online hört. KissFM.de oder KissFM-App. Schön klicken. Ey, yo, Cottbus, was geht? Biggity, Big Mo hier.
2: Ey, yo, Frankfurt, oder was geht da? Wo seid ihr?
1: Und natürlich auch Potsdam. Alles klar bei euch?
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0: Ihr kriegt eine Push-Nachricht von der Shopping-App. Jackpot.
1: Geil, geil, geil.
0: Der Artikel ist wieder verfügbar. We love. Gestern war aber richtig Hackmeck bei ASOS und Hackmeck ist das richtige Wort. Tausende, ihr bestimmt auch, haben eine sehr, sehr beunruhigende Push-Nachricht bekommen. Last but literally
2: never least. Up to date.
1: Von geil, geil, geil zu nicht so geil. Carolina, nee. Franzi, Biggie, hier auf KISS. Guten Morgen.
0: Überschrift: ASOS hackt. Und darin wurde behauptet, dass eine Datenbank von ASOS bei einem Cloud-Anbieter komplett geknackt worden sei. In dieser Datenbank sind ganz, ganz, ganz, ganz viele Daten von ganz, ganz, ganz, ganz vielen Millionen Kunden, die ASOS hat weltweit.
1: Bestimmt auch Bezahldaten und so, Kreditkarten und so.
0: Tatsächlich hat ASOS sich jetzt inzwischen mal geäußert und hat gesagt, ey, okay, ja, die Nachricht war auf jeden Fall unbefugt. Also irgendjemand ist da tatsächlich rein in unser System. Und wir gucken gerade, was passiert ist. Eventuell kriegen die Angreifer aber nur grundlegende Daten wie Namen und Kontaktdaten. Passwörter oder Zahlungsdaten sollen laut aktuellem Stand nicht betroffen sein.
1: Ja, hoffentlich.
0: Das ist zumindest die offizielle Erklärung von ASOS, wenn ihr euch jetzt gerade voll die Platte macht. Heißt also, noch ist nicht so richtig klar, wie groß ist der Schaden eigentlich. Aber die haben jetzt das System erstmal abgesichert und ermitteln jetzt mit Expertinnen und Behörden. Die Aktie von ASOS ist aber schon richtig fett eingebrochen.
3: Oh mein Gott,
1: die sind doch bei der, an der Börse. Aha,
0: ja, ja.
1: Interessant.
0: Gestern Morgen um mehr als 10%, also die When Shit Hits the Fan, wirklich, die Hölle ist am Brennen.
1: Na
0: bei
1: dann,
0: ASOS.
1: By the dip, wenn es dann eh wieder hochgeht. Aber was macht das denn mit dir, Carolina? Ich meine, du hast es ja auch bekommen.
0: Ja.
1: Du bist quasi auch Kunde.
3: Ich habe es nicht bekommen.
1: Ach so.
0: Unser Kollege Gianluca.
3: Gianluca
1: hat es
3: bekommen.
1: Der ist direkt ausgerastet und hat es direkt
3: aber
1: in die Kids.
3: Aber es ist halt direkt so, wenn, keine Ahnung, manchmal bekommt man ja auch einen Spam so, wir haben dich über die Webcam beobachtet, bla bla bla. Man kriegt ja erstmal Paranoia, so, obwohl man weiß, man hat nichts getan. Aber es ist schon unheimlich. Vertrauensbruch ist da.
1: Also sobald es neue Infos gibt, vor allem welche Daten genau konkret jetzt wirklich geklaut wurden und ob die Bankkarte oder Passwort auch mit drin ist, dann hört es hier natürlich auf KISS FM. Cardi B. Gleich auf KISS. Home of Hip-Hop und R&B. 9.26 Uhr.

0: FM. Um 9:30 am Mittwoch, es ist Shitwoch und immer wenn ihr eine Frage habt, ey Kiss Nation, bin ich das Arschloch, wenn ... ne, dann checkt immer jederzeit eine WhatsApp-Sprachnachricht rüber und am Mittwoch, aka Shitwoch, gehen wir drauf ein.
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2: 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Talk.
0: Carolina Franzi, Big
3: Good Morning. Morning.
0: Seid ihr bereit? Seid ihr bereit?
3: Yes.
0: Christina.
4: Bin ich das Arschloch, wenn ich meine Freundin belüge, weil ich sie nicht verletzen will?
3: Ja. Maus, leider ja. Und ich weiß, du willst das nicht sein, aber in Freundschaften, das sollte doch der Safe Space sein, wo wir wirklich ehrlich zueinander sind und uns darauf verlassen können, dass wir ehrlich sind. Also ja, du bist leider ein Arschloch, auch wenn du es nicht böse meinst.
0: War ja nur eine Frage, ne? Also immer schön ehrlich sein und auf alles antworten. Deswegen seid ihr Freunde. Weiter geht's, Laura.
5: Hey Kiss, bin ich ein Arschloch, weil ich immer verschwinde auf Partys und die Freunde schon mache?
3: Nein, natürlich nicht.
6: Das ist die beste Lösung.
3: Im Gegenteil.
0: Aber wenn auf einer Party irgendjemand ist, den man lange nicht mehr gesehen hat und dann einfach geht, tschüss.
7: Ey, ich bin der Meinung, man muss wenigstens einer Person irgendwie Bescheid geben, auch wenn du vielleicht schon die Party gerade verlassen hast,
3: wenigstens
7: WhatsApp schreiben, damit sich keiner Sorgen macht.
3: Aber ein Arschloch ist man nicht.
7: Arschloch ist man nicht. Vor allem, weil es immer auf jeder Party, egal wo man hingeht, immer diese eine Person gibt, die sagt, was, du willst schon gehen? Sind wir nicht gut genug? Ah, bist du jetzt ein Partypooper geworden?
3: Trink mal noch was.
7: Ach so.
3: Vielleicht die Arschlöcher.
7: Ganz eventuell. Möglicherweise hatten wir hier eine Arbeitskollegin und ich wusste, das ist mein absoluter Untergang, wenn sie mir über den Weg läuft, wenn ich gehe, weil sie hat mir auch teilweise den Weg versperrt und hat gesagt, nee, du kommst jetzt mit.
3: Und das ist der Arschloch-Move.
7: Ja, das ist der Arschloch-Move.
0: Okay, also beantworte die Frage so, bin ich das Arschloch, wenn jemand einen Polnischen machen will und ich ihn nicht gehen lasse? Ja. Da sind wir uns ja einig hier. Habt ihr noch mehr? Fällt euch was ein? Dann haut mal bitte hier eine lustige Sache rein per WhatsApp-Sprachnachricht an 030 2019 1717. Hier ist Liebe Janke für euch mit People. Ganz chillig. Ja, diese Mittwoch um 9:34 Uhr.

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1: Kiss Nation, wollen wir eigentlich schon mal über die Festival-Season reden, die wieder ansteht? Seid ihr bereit, Carolina Franzi? Biggity, biggity, big Mo hier, guten Morgen.
2: Born ready.
3: Wake up, baby. Lollapalooza hat Line-Up gedroppt, beziehungsweise die ersten drei. Wir haben unter anderem Somber aus den USA, hat gerade eine ausverkaufte Deutschland-Tour hinter sich.
1: Wer?
3: Somber. Ein Singer-Songwriter. Wir gehen jetzt nicht drauf ein. Ich habe jetzt keine Lust, mit euch zu diskutieren. Okay. Der ist super cool. Den werdet ihr sehr mögen.
1: Wir sind ruhig. Ne,
3: außerdem eine US-Indie-Band, und zwar The Neighborhood. Ich glaube, das ist jetzt auch nicht so euer Grind.
1: The Neighborhood.
3: Aber deswegen habe ich natürlich das Beste für den Schluss aufgehoben. Für euch da draußen, liebe Kiss Nation. Und für Carolina und Mo hier im Studio. Der erste Headliner des Lollapalooza 2027 ist...
1: Sag's.
3: Robbie Williams!
1: Wer ist das?

0: Mann. Aber ganz ehrlich, ich bin anderes gewohnt vom Lollapalooza.
1: Naja, also Robbie Williams ist natürlich schon ein Superstar. Ne? Er ist eine Legende, er ist ein Superstar seit 30 Jahren. Aber er passt nicht zum Festival.
0: Braucht das Lollapalooza jetzt Schwiegermütter oder was ist da los? ist da los?
1: Ich glaube, es geht vielleicht in dieselbe Richtung wie Mark Forster ist wieder cool. Checkt ihr ein bisschen, was ich meine?
2: Ja, aber Lollapalooza hat in den letzten Jahren so krasse Headliner gehabt. Billie Eilish, Khalid, UFO,
0: ja,
2: Bowser,
0: ja,
2: Scooter,
0: genau
2: Shirin
0: so.
2: David,
1: ja,
2: die süßen
1: genau Abana. So. Ja, aber in der Lebenswelt von ganz vielen Menschen ist UFO kein größerer Act als Robbie Williams. Ne? Also da müssen wir jetzt auch mal... Ja, Lipper auch nicht.
0: Oh, doch.
1: Nein, ist sie nicht. Robbie Williams ist ein internationaler Superstar seit den 90ern.
0: Arbeitest du für Lollapalooza oder was?
1: Nein, aber...
2: Arbeitest du für Robbie Williams?
1: Nein, aber ihr checkt nicht, dass die meisten Leute das wahrscheinlich, glaube ich, eher ein bisschen anders gewichten würden da draußen. Ist meine Meinung.
2: Ich sehe halt meine Mutter nicht auf dem Lollapalooza-mäßig.
1: Okay, ja, verstehe ich. Ja. Aber ich sehe auch ganz, ganz viele Leute auf dem Lollapalooza, die Robbie Williams natürlich schon immer hören und immer lieben und Take That damals schon geliebt haben.
2: Aber wir können uns, glaube ich, auf einen Artist einigen, der wirklich alle Zielgruppen zusammenbringt. Ich habe es nämlich letztes Jahr selber miterlebt. Da war wirklich von 5 Jahre bis 70 Jahre alles dabei.
1: Stimmt.
2: Wirklich alles. Es war so voll habe ich es da noch nie gesehen. Und zwar Pitbull.

0: Aber das war ja nur der erste Flight. Die kommen dann noch mit Announcements und vielleicht.
1: Yes, natürlich. Da kommen noch ganz, ganz viele weitere Acts. Ihr könnt ab jetzt übrigens schon Tickets vorbestellen.
0: Vielleicht ist ja noch Pitbull dabei. Ansonsten ist er jetzt hier dabei in der KISS FM Playlist. Pitbull.

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11: Madeleine, guten Morgen. Madeleine. Carolina, Franzi, Big Mo hier. Hey.
12: Hey.
13: Hi, na?
11: Du hast uns ein Fruchti-Emoji geschickt für dein Fruchtinade. Bierpaket und ich weiß ja nicht, ob du es mitbekommen hast, aber die wichtigsten Live-Questions, die haben alle dieselben Antworten. Immer Zitrone, Grapefruit, Orange, Maracuja und du kriegst ja erst ein Probierpaket, wenn du die krass schwierige Frage beantworten kannst. Bist du bereit?
12: Natürlich.
13: Okay, wunderbar. Dann kommt hier deine Frage des Tages. Nach was schmeckt die klassische Fanta? A, Zitrone, B, Grapefruit, C, Orange, D, Maracuja.
11: Du darfst auch kurz ein bisschen überlegen. Ich verstehe es, wenn es zu schwer ist für dich.
12: Orange.
13: Das ist richtig!
11: Hey, viel Spaß mit deinem Fruchtinade-Probierpaket. Wo bist du? Was machst du eigentlich gerade?
12: Ich habe heute den dritten Tag Urlaub. Jetzt.
13: Oh, nice.
12: Ja, doch, Urlaub ist cool. Kinder sind in der Schule, mein Mann ist auf Arbeit.
11: Oh mein Gott, alle weg, geil.
13: Oder sturmfrei.
12: Alle weg, ja. Sturmfrei. Ich chill mich jetzt auf die Couch und guck mir einen geilen Film an.
13: Oh, wie schön. Oh mein Gott, wie schön.
11: Bester Mittwoch.
13: Auch Mittwoch.
14: Aber ist es so, dass du wirklich die Zeit genießen kannst oder bist du ein bisschen überfordert mit all der Zeit, die du jetzt für dich hast?
12: Nö, überhaupt nicht. Ich bin zur Schule gebracht, Haushalt ist fertig und jetzt setze ich mich hin und chill eine Runde.
13: Oh mein
12: Gott. In Berlin-Landwitz.
13: Gönn dir.
11: Viel Spaß beim Chillen und viel Spaß dann später mit deinem Fruchtinade-Probierpaket. Noch einen tollen Tag.
12: Oh, danke euch auch. Tschüss, Kiss Nation.
13: Tschüss.
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1: mit Michelle. Die SPD hat am Abend spontan in Berlin einen Protestmarsch gestartet. Es war eine Reaktion auf die Wahl des ersten AfD-Landtagspräsidenten in Sachsen-Anhalt. Verteidigungsminister Boris Pistorius nannte die Wahl einen einzigartigen Tabubruch.
2: Es ist der Tag von Wut.

0: In Sachsen-Anhalt wurde der AfD-Kandidat zum Landtagspräsidenten gewählt, mit Stimmen des BSW und noch weiteren Stimmen. Woher die kamen, ist nicht ganz klar. Spekuliert wird von der CDU. Daraufhin zog die SPD vom Brandenburger Tor zum Bebelplatz. Dort hat 1933 die Bücherverbrennung der Nationalsozialisten stattgefunden. Wenn jemand mit KI ein Nacktbild von einer echten Person fälscht, soll das bald strafbar sein, auch wenn direkt dabei steht, dass das Bild nicht echt ist. Die Bundesregierung berät heute über neue Regeln gegen digitale Gewalt. Für sexualisierte Deepfakes könnte es dann zum Beispiel bis zu 2 Jahre Haft geben. Auch heimliche Aufnahmen sollen stärker bestraft werden, zum Beispiel wenn jemand heimlich in der Sauna filmt. Außerdem sollen sich Betroffene im Netz leichter wehren können. Plattformen können gezwungen werden, Daten zu den Accounts rauszugeben. Und bei besonders schweren Fällen könnten Accounts auch gesperrt werden. Harry Potter, Game of Thrones, Mission Impossible und Batman gehören jetzt alle zu einem Konzern. Paramount übernimmt Warner Brothers und damit auch HBO Max. Das heißt, viele Filme und Serien könnte es bald in einem Abo geben. Wann das kommt und wie teuer das sein könnte, weiß aber gerade noch keiner. Der neue Konzern heißt Skydance und will außerdem mindestens 30 Filme pro Jahr ins Kino bringen. Kritik gibt's aber auch an der Übernahme. Der Chef von Paramount ist nämlich Trump-Supporter und könnte jetzt Einfluss haben auf den Trump-kritischen Nachrichtensender CNN.
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2: Heute nicht mit Mille, sondern mir, Amy. Happy Mittwoch, Leute. Wir haben es schon wieder geschafft. Bergfest, Halbzeit. Wir gehen sowas von rein. Und ich hoffe, eure Woche war bis hierhin relativ entspannt und wird auch genauso bleiben. Für wen aber erstmal keine entspannte Zeit ansteht, ist die Stadt München. Genauer gesagt, die Leute, die jetzt in einen 1000-Tage-Bewerbungsprozess gehen müssen für die Olympischen Spiele 2036. Was da alles ansteht, warum der Bewerbungsprozess so lange dauert, klären wir in nur 3 Tracks. Jetzt erstmal drin für euch Summer Jam und Billa Joe in der Kombi. Das ist Kilimanjaro. Mueve tu culo.

Bewerbungen schreiben, Bewerbungsgespräche führen. Absoluter Horror fühlen, denke ich, die meisten von uns. Und jetzt stellt euch aber mal vor, der Bewerbungsprozess zieht sich über 1000 Tage. Schau, kriege ich direkt Gänsehaut, wenn ich daran denke. Ich würde Crash-Out gehen, for real. Kiss FM ist an hier für euch am Mittwoch. Ich bin Emi. Und so ein Prozess steht jetzt tatsächlich der Stadt München bevor. Die geht jetzt nämlich für Deutschland ins Rennen um die Olympischen Spiele 2036, 2040 oder 2044. Und seit gestern kennen wir auch unsere Konkurrenten für die Spiele 2036. Aktuell sind es offiziell Katar, Indien, Südkorea, Ungarn, die Türkei und Südafrika, die eben auch Austragungsort werden wollen. Und die werden jetzt die nächsten 1000 Tage auf jeden Fall gut busy sein. Bis 2029 wird nämlich erstmal gar nichts entschieden, okay? Bis dahin laufen einfach noch die Bewerbungsprozesse, wo dann so Strategiepläne erstellt werden müssen. Die müssen auflisten, wie sie das Ganze finanzieren wollen, weil, ne, Olympische Spiele sind auch kein so nebenbei Geschäft. Da wird einfach mit 10 Milliarden Euro kalkuliert. Also es ist ein Brocken Arbeit und ein Brocken Geld, der da auf München als potenziellen Austragungsort zukommt. Aber das wäre auch ultra cool, oder? Olympische Spiele hier bei uns in Deutschland. Mal sehen. Es sollen wohl die besten Chancen für Deutschland sein, die wir seit Jahrzehnten hatten. Also TBD, fingers crossed. Ich sage euch ehrlich, ich würde aber niemals tauschen wollen mit allen, die da gerade involviert sind, weil, wie gesagt, Bewerbungsprozesse schrecklich, meiner Meinung nach. Und jeden Bewerbungsprozess, den ich mir ersparen kann, würde ich mir ersparen. Ich glaube, das fühlen einige von euch. Damit happy Dienstag, Leute. Kiss auf MS an und wir machen direkt weiter mit dem Boy Quavo, der ganz neu sein Album gedroppt hat. Krüm live und das hier ist ein Einblick da rein. Trends. Hey.

0: ist euer Mittwoch hier auf KISS FM. Ich bin Emi. Happy Bergfest, Leute. Und der Boy Sido droppt ja am 27. November sein neues Album Frieden und ist aber gerade schon dabei, die ganze Zeit anzuteasen, hat schon einige Songs released und gerade macht er Promo für einen weiteren Track.
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0: Wird Puzzleteil heißen und ist tatsächlich ein Feature, das ihr genau jetzt hören werdet. Mit Montez nämlich, that's right. Also ich glaube, das wird ein richtig fettes Ding, dieses Album. Wir erinnern uns zurück. Das erste Teil, das er gedroppt hat als Tease auf sein neues Album, war ja der hier. Ist er, und das ist immer noch so ein kranker Track. Als nächstes drin für euch in der Playlist hier auf KISS. Wirklich nicht umsonst haben wir den einen Morgen 50 Mal for real hintereinander weggespielt. So gut ist der, ihr checkt. Aber Leute, wir checken jetzt nicht nur hier die Musikaussichten ab, sondern auch direkt mal die Wetteraussichten, würde ich sagen. Let's go!
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0: Okay, wichtiges Announcement. Ihr müsst heute eure Mittagspause draußen verbringen, okay? Weil what do you mean? In Berlin, in Hamburg, in München, in Frankfurt am Main, in Düsseldorf scheint überall die Sonne heute Vormittag und Mittag noch. Bei um die 20 Grad in Frankfurt am Main und München ist es sogar noch wärmer, um die 23. Also wirklich, nutzt das nochmal komplett aus. Das sind ja eigentlich eher Spätsommer-Vibes als wirklich Herbst. Und danach wird es aber eher zum Herbst werden, weil heute Abend zieht es sich zu, es soll auch noch regnen, deswegen nutzt diesen Tag nochmal richtig aus und verlegt eure Mittagspause unbedingt nach draußen.
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Doja Cat mit Jealous Type hier für euch am Mittwoch auf Kiss FM. Ich bin Emi und kurz mal Real Talk, okay? Beim Scrollen durch euren TikTok oder Instagram Feed, wie oft seht ihr da dieselben Gesichter, dieselben Trends, dieselben Schönheitsideale und wie oft kommt das alles irgendwie aus L.A.? L.A. ist ja wirklich so die Influencer-Hochburg. Alle, die irgendwie Social Media machen und den nächsten Step gehen wollen, dass ihre Karriere pushen wollen, ziehen nach L.A., weil da eben ganz, ganz viele Möglichkeiten auf einen warten. Und dementsprechend werden von da aus auch sehr, sehr viele Trends für die Welt bestimmt. So, ich weiß auch ganz genau, es gab doch mal diese angeblich beste Erdbeere der Welt, die 30 Euro gekostet hat, eine einzelne Erdbeere. Und trotzdem war der Feed voll mit Taste-Tests von Leuten, die wirklich 30 Euro ausgegeben haben, um eine Erdbeere zu probieren. Und genau darauf hatte das Girl Adela keinen Bock mehr. Sie meinte, sie hat so darüber nachgedacht, wie viele coole Mädels es da draußen gibt, irgendwo in einem völlig beliebigen Land, die wahrscheinlich viel cooler sind als alle, die in L.A. rumrennen, aber einfach nicht so die Möglichkeiten hatte, wie sie zum Beispiel selbst. Oder nicht zur richtigen Zeit am richtigen Ort war, nicht aus einem Land kommt, in dem sie überhaupt erstmal Zugang zum Internet hätte, um ein Video von sich beim Singen zu posten zum Beispiel. Und es ist also quasi eine Hommage an alle coolen Leute da draußen, die nicht im Rampenlicht stehen, die nicht die richtigen Connections haben, die nicht Glück hatten oder die auch einfach keinen Bock haben, viral zu gehen. Ihr müsst nämlich nicht im Trend sein, um interessant zu sein. Und genau das ist die Message von Adelas Ain't in L.A., das ja auch so abgefeiert wird online. Und es ist so cool zu sehen, weil jetzt ganz, ganz viele Girls und Boys da draußen eben ihre Hometown repräsenten und zeigen, wo sie herkommen. Und alle sind ultra cool. Deswegen, ihr müsst nicht aus L.A. kommen, um trendy, um cool zu sein. Manchmal sitzt der coolste Mensch einfach irgendwo auf der anderen Seite der Welt und wir haben nur noch nie von ihm oder ihr gehört. Vielleicht ein ganz guter Reality-Check am Rande, bevor wir ja wieder das Bedürfnis kriegen, dem nächsten Trend blind zu folgen. Ain't in L.A., jetzt hier für euch auf KISS.

0: Young Wild and Free von Snoop Dogg und Wiz Khalifa und Bruno Mars hier für euch auf Kiss FM. Das ist euer Mittwoch mit mir, Emi. Und Leute, ich glaube, we've all been there. Ihr seid super motiviert, dieses Jahr wirklich mit euren Freunden in den Urlaub zu fliegen. Und dann, der Sommer ist vorbei, die WhatsApp-Gruppe ist tot. Jetzt übernehmen ein Glück wir das für euch.
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0: 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Und gut gemeinter Rat, sagt vor allem auch all euren Leuten Bescheid, weil what do you mean, ihr könntet bald zusammen zu viert auf Bali chillen, for free, 2 Wochen lang und nutzt nicht jede Chance, die ihr könnt. Weil umso mehr Leute sich anmelden, umso höher eure Chancen. Also, let's go, macht mit, das wird crazy.

0: Das ist euer Mittwoch hier auf Kiss FM. Ich bin Emi und wir machen direkt weiter mit dem Girl hier. Anaïs, die ja wirklich am Durchstarten ist gerade und Anfang nächsten Jahres auf Tour geht, musste die tatsächlich verschieben, weil sie dieses Jahr aus gesundheitlichen Gründen die Tour nicht antreten konnte. Aber im Januar wird sie dann nachgeholt und ist in ganz, ganz vielen deutschen Städten unterwegs. Also checkt mal ab, ob da bei euch in der Nähe was geht und gönnt euch Tickets, wenn es noch welche gibt. Und nach Anaïs mit Ciao Bibi gibt's hier diesen Klassiker. Rihanna geht immer. Rihanna gibt genau die richtige Energy, die man braucht auf so einen Mittwoch. Shut up and drive. Also dreht schon mal Radio ordentlich auf, weil es bleibt viel zu gut hier.
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0: So, Kiss Nation, jetzt sagt mal an, wer von euch hat low-key krasse Vocals drauf, klingt actually gut beim Mitsingen unter der Dusche, wurde halt nur noch nicht entdeckt. 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
1: Was geht, Friends? Happy Mittwoch. Emi hier heute für euch am Start. Und Frage: Habt ihr auch diese Kollegen bei euch auf Arbeit mit den wildesten Sidequests? So einen Nachmittag posten die eine Story, wie sie sich, keine Ahnung, vom Fernsehturm abseilen. I don't know, warum mir das gerade einfällt. Oder den nächsten Nachmittag sind sie auf einmal Komparsen bei einer Serie. Und in die Kategorie kann man mittlerweile auch Kylie Jenner zählen. Hatte ja schon alles an Businesses, die man so haben kann. Und jetzt steigt sie aber nochmal in eine komplett neue Branche ein. Hat nichts mit Fashion zu tun, nichts mit Kosmetik, Beauty, was auch immer. Was ihr nächstes Projekt genau ist, besprechen wir in nur 3 Tracks. Wir gehen jetzt rein mit der Kombi Summer Jam und Shirin David. Das ist Mo Money, Mo Haters.

0: Kiss Nation, kennt ihr diese Menschen, bei denen ihr nie so ganz wisst, was sie als nächstes machen werden? So sind sie bald Komparse in einer Serie, posten sie bald eine Story, wo sie mit einem Fallschirm aus dem Flugzeug gesprungen sind, tauchen sie bald mit Haien irgendwo im Meer. You never know, was deren nächster Step sein wird. Genau wie bei Kylie Jenner. Kiss FM ist an, hier für euch am Mittwoch. Ich bin Emi und wir fassen mal kurz Kylie Jenners verschiedene Business die letzten Jahre zusammen. Es gab Kylie Cosmetics, war ja unfassbar erfolgreich, so 2016, 2017. Alle wollten ihre Schminke haben. Dann gab es Kylie Swims, weniger erfolgreich. Da gab es so Bikinis und alles. Kylie Baby, also Babykosmetik, auch nicht so ganz erfolgreich. Sie hat ihre Modemarke Kai gedroppt, auch nicht so ganz erfolgreich. Und Anfang des Jahres auch einfach einen Song. Bang, bang, kiss, kiss. Fourth Strike heißt der. Also ihr checkt schon den Vibe, man weiß nie so ganz, was wird als nächstes von Kylie Jenner kommen. Und jetzt ist sie anscheinend in ihrer Acting- und Producer-Ära für die Thriller-Serie Bachelorette Weekend. Das ist erstmal so der Arbeitstitel, kann sich im Laufe der Zeit noch ändern. Und dafür wird sie nicht nur die Braut spielen, die nach ihrem Bachelorette Weekend tot aufgefunden wird, sondern auch zusammen mit ihrer Schwester Kim Kardashian Executive Producer der Serie sein. Bedeutet, die werden die Finanzierung sichern, of course, aber auch strategisch eben alles überwachen und sogar auch Personalentscheidungen und sowas treffen. Ich würde aber einfach sagen, schauen wir mal, was wird.
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0: Happy Mittwoch, Leute. Nicht mehr lange hasseln, dann gehen wir auch schon in die Mittagspause. Und hier nochmal euer Reminder, okay? Verlegt die heute unbedingt nach draußen, weil gefühlt in ganz Deutschland wird es heute Mittag sonnig sein, bei um die 20 Grad. Also wirklich so Traum-Spätsommer-Vibes nochmal. Nutzt die aus, genießt die, weil heute Abend wird das Ganze schon wieder ganz anders aussehen. Also macht das Beste draus. Und auf dem Weg dahin begleite ich euch natürlich weiter mit richtig guter Mucke. Als nächstes in der Playlist Gutter Only von Floyy Menor und Chris MJ. Als nächstes in der Playlist hier für euch auf Kiss FM. Let's go!
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0: Take My Breath hier für euch auf Kiss FM am Mittwoch. Ich bin Emi und Kiss Nation, Frage. Gibt es Stars, die ihr gar nicht leiden könnt? Und wenn ja, was müssten sie tun, damit ihr doch nicht mehr ganz so abgeneigt denen gegenüber wärt? Weil Sahide hat genau das geschafft. Sie hat jetzt selbst ihre Hater von sich überzeugen können. She did that. Passt ja auch perfekt, da kann ich direkt mal ihren Song abspielen. Sahide did it better. Kennt ihr safe alle?
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Better. Kennt ihr safe alle, jetzt wisst ihr, um wen es geht. Sahide ja wirklich mit ihren mittlerweile 16 Jahren ein absolutes Social-Media-Phänomen geworden. Hat ja auch bereits einen Bambi eingesackt als Shootingstar, also wirklich crazy ihrer Karriere. Und Serda, ihr Manager, hat in einem Podcast jetzt darüber geredet, dass Sahide einen Millionen-Werbedeal mit einer sehr bekannten Getränkemarke abgelehnt hat, weil das gegen ihre Werte verstoßen hätte. Konkretisiert wurde das Ganze nicht und die Stelle wurde mittlerweile tatsächlich auch aus dem Podcast rausgeschnitten. Aber wir wissen ja alle, lernen wir alle seit klein auf, das Internet vergisst nie. Das wurde of course von Fans direkt aufgenommen und auf TikTok weiter verbreitet. Und ganz viele haben daraufhin gesagt, ey, ich bin eigentlich gar kein Fan, aber das finde ich übel korrekt von Sahide, dass sie da standhaft geblieben ist und anscheinend wirklich nur Sachen macht, hinter denen sie auch steht. Und das ist ja generell gerade so ein Ding, das man beobachten kann, dass Leute immer mehr von Influencern, Sängern, Artists, Stars, wem auch immer erwarten, dass sie ihre Plattform nutzen, um sich auch für wichtige Messages stark zu machen oder zumindest nicht für Geld alle Werte einfach über Bord werfen und sich denken, komm, mache ich trotzdem, auch wenn ich da eigentlich nicht hinterstehe, theoretisch. By the way, Leute, solche popkulturellen Stories mit noch mehr Detail und Blick darauf, was eigentlich genau hinter den Schlagzeilen steckt, bequatsche ich regelmäßig mit euch auf Instagram und TikTok unter gimmethecontext.kissfm. Checkt das gerne mal ab. Damit Happy Mittwoch. Ich begleite euch weiter in Richtung Feierabend. Jetzt mit der Kombi Juju und Raf Camora. Das ist Komm näher.

Leute, ihr kennt das safe alle. So, ihr spart auf einen fetten, geilen Urlaub und dann kommt, as always, das Leben in den Weg. Auf einmal kommen dicke Rechnungen an, ob es irgendwelche Nachzahlungen sind. Die Autowerkstatt ruft, das Handy ist baden gegangen und ihr braucht ein neues. Wir checken das safe.

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0: Das ist euer Mittwoch hier auf KISS FM. Ich bin Emi. Und Leute, da das Wetter auch nochmal so richtige Sommervibes gönnt, würde ich sagen, holen wir die Sommervibes jetzt auch direkt mal in die Playlist. Shakira mit Die Die, der offizielle Sommertrack des Jahres. Und ich würde sagen, da kommt man auch richtig nochmal so in Sommervibes. Sieht man sich schon nochmal am Strand, mit einer Kokosnuss in der Hand, am Sonnen, am Tan. Oh, später noch in die Wellen springen, Traum. Genau das brauchen wir heute nochmal mentally an diesem Mittwoch, um den zu packen, easy durchzugehen. Deswegen macht schon mal laut, Sommervibes gleich für euch nicht nur draußen am Start, sondern auch hier in der Playlist auf KISS.
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2: Happy Mittwoch, Leute. Emi heute für euch am Start. Und die Playlist bleibt auf jeden Fall voll mit guten Tracks, die euch hier easy in Richtung Feierabend bringen. Als nächstes habe ich die Kombi Samra, Capital Bra und Finja für euch am Start mit ihrer Single Rauchen ist tödlich. Und dafür war ja vor kurzem hier bei uns auf Kiss FM auf jeden Fall ordentlich Action. Die haben hier den Sender übernommen und mit uns zusammen in den Release ihrer Single gefeiert. Zieht euch unbedingt den ganzen Livestream dazu rein, weil das war wirklich das Lustigste und Wildeste, was ich hier, glaube ich, bei KISS jemals mitgemacht habe. Und das heißt einiges, okay? Also gebt euch das gerne nochmal einfach bei uns auf YouTube.
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0: Happy Mittwoch, Kiss FM ist an mit mir, Emi. Und Leute, gestern gingen ein paar so creepy Push-Mitteilungen rum. Vielleicht habt ihr ja auch eine gekriegt. Einfach mit der Headline ASOS hackt. Sagt euch eigentlich alles, was ihr wissen müsst. Der Online-Shop ASOS wurde gehackt. Was das genau bedeutet, worauf ihr jetzt achten müsst, hat euch Kollegin Michelle aus den Kiss FM News zusammengefasst.
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2: Der Online-Shop ASOS wurde offenbar gehackt und noch ist nicht ganz klar, was mit den Daten passiert ist. Tausende haben eine Push-Nachricht von der ASOS-App aufs Handy bekommen. Darin stand einfach ASOS hackt. In der Nachricht haben die Hacker dann behauptet, dass sie Zugriff auf ein Datensystem haben. Und sie haben gedroht, Daten zu veröffentlichen, wenn ASOS nicht auf sie reagiert. Das Unternehmen hat inzwischen bestätigt, dass die Push-Nachricht nicht von ihnen selbst kam und dass es einen unbefugten Zugriff gegeben hat. Nach dem aktuellen Stand könnten dabei Namen und Kontaktdaten von Kundinnen und Kunden abgegriffen worden sein. Bei Passwörtern und den Daten von Kreditkarten geht ASOS aktuell aber nicht davon aus, dass die betroffen sind. Falls ihr die Push-Nachricht bekommen habt, klickt auf gar keinen Fall auf den Link darin. ASOS untersucht gerade noch, was genau passiert ist und wie viele Leute betroffen sind. Die Webseite und die App funktionieren aber weiterhin auch ganz normal.
1: 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Karol G, Judlin und Huskowski. 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

0: FM ist an, hier für euch am Mittwoch. Ich bin Emi und als nächstes wartet Paschanim auf euch in der Playlist.
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0: ein Boy, der so krankes Talent hat, aber sehr, sehr secretive unterwegs ist, gibt sehr, sehr selten was über sich preis, erzählt halt seine Geschichten eher auf seinen Tracks, gibt auch gar keine Interviews und deswegen war es umso krasser, dass er vor gar nicht allzu langer Zeit hier bei uns im Kiss Tower war und einfach den kompletten Sender übernommen hat. Kiss FM war auf einmal Lounge FM mit Paschanim, wo er ja von seinem Alltag erzählt hat, von seinem Leben in Kreuzberg, halt wirklich persönliche Insights gedroppt hat, die man sonst gefühlt oder wirklich nie kriegt. Checkt das unbedingt mal ab. Ihr könnt noch euch den ganzen Livestream geben, einfach auf kissfm.de.
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0: Kiss Nation, falls ihr noch keine Mittagspause gemacht habt, dann sage ich euch, grabt jetzt euren Workbestie und ab raus mit euch, weil es ist wirklich Premium Herbstwetter. Also man könnte es sich nicht schöner vorstellen. Einfach um die 20 Grad und die Sonne scheint. In Düsseldorf, in Frankfurt am Main, in München, in Hamburg, in Berlin, also gefühlt in ganz Deutschland. Nutzt das nochmal aus, weil ja, eventuell wird am Wochenende das Wetter so richtig crashen und dann kriegen wir den Herbst, wie wir ihn auch eigentlich kennen. Deshalb nutzt das jetzt nochmal, ab raus mit euch und Mittagspause gönnen.
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0: Kiss FM ist das hier für euch am Mittwoch, den 7. Oktober. Ich bin Emi. Und Leute, die Festival-Season ist coming to an end. Und das Lollapalooza in Berlin dachte sich aber, komm, wir fackeln nicht lange rum. Wir hauen schon die ersten drei Artists für nächstes Jahr raus. Und einer davon ist tatsächlich etwas kontrovers. Beziehungsweise umstritten. Robbie Williams wird Headliner nächstes Jahr beim Lollapalooza sein. Für viele sehr surprising, weil er jetzt mal ein Artist ist, der eine ganz andere Generation wirklich anspricht. So. In den Jahren davor waren es ja ein Pitbull, der da geheadlined hat, eine iLiver, ein Justin Timberlake, Shirin David, Jason Derulo und solche Artists, die halt heutzutage von jungen Leuten auch rauf und runter gehört werden. Und Robbie Williams crasht das so ein bisschen. So, er ist halt ein klarer Klassiker, den die da auf die Bühne holen. Natürlich eine Musiklegende, muss man gar nichts sagen. Aber das hat vorhin bei uns in der KISS-Redaktion auf jeden Fall zu einer sehr, sehr heftigen Debatte geführt. Es ist eventuell leicht eskaliert. Deswegen brauchen wir eure Meinung, KISS Nation. Denkt ihr, dass sich Leute unter 30 dafür dann ein Ticket holen würden? Weil klar, er ist eine absolute Musiklegende, steht außer Frage. Jeder lag sich am Ende eines Partyabends schon mal mit seinen Freunden irgendwie in den Arm und hat ja Angels aus voller Inbrunst wirklich gesungen. Aber kaufen die sich dafür dann wirklich extra Tickets? Wenn ihr unter 30 seid, KISS Nation, schreibt uns mal bitte auf WhatsApp, ob ihr euch ein Ticket dafür holen würdet, weil ihr Robbie Williams so krass findet, auch wenn er jetzt ja seit den 2010ern nicht mehr so präsent im Musikgame ist. Und sagt ihr halt, nee, er ist eine Legende, den muss man einmal live gesehen haben, deswegen würde ich mir dafür auch ein Ticket holen. Schieß mal los, KISS Contact 030 20 19 17 17. Wer für die junge Generation aber auf jeden Fall die Flagge hochhalten wird, ist der Boy Somber. Wurde auch schon als Act bekannt gegeben, genau wie The Neighborhood. Eine US-Indie-Band. Ja, TBD, wer da sonst noch so auf uns warten wird beim Lollapalooza Berlin 2027. Ich kann mir auch vorstellen, dass sie die Girlgroup Flow dazu holen werden, weil die sind aktuell auf jeden Fall ultra am Abgehen, sprechen die junge Zielgruppe auf jeden Fall an und warten jetzt auf euch natürlich in der Playlist hier auf KISS FM. Da sind sie mit Leak It.
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0: mit Roller, hier für euch auf KISS FM am Mittwoch. Ich bin Emi. Und Leute, sind wir mal ehrlich, nichts, wirklich gar nichts ist geiler, als wenn man sich so einen richtig fetten Sommerurlaubtrip gönnt mit seinen Besties, während alle anderen sich einfach in Deutschland den Arsch abfrieren müssen.
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0: 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Leute, ihr hört richtig. Nur bei KISS FM gönnen wir euch hier

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Kiss Nation, es gibt ein neues Getränk, das zwei Leidenschaften vereint, nämlich den Dönergeschmack und die Rehydrierung nach einer sehr, sehr wilden Nacht. Und zwar das erste Wasser, das tatsächlich nach Döner schmecken soll. Leute, ich weiß gar nicht, was da auf uns zukommt, aber Kollegin Franzi und ich steppen heute Abend zu diesem Dönerladen und probieren das Kebabwasser. Wie das schmecken wird, wie das aussieht, was uns da erwartet, erzählen wir euch alles oder teilen wir alles bei uns auf Instagram in der Story. Checkt die unbedingt heute Nachmittag ab.

0: und Kilimanjaro, der Track von Summer Jam und Billa Joe, der richtig krasse Sommervibes nochmal gibt, passig zum Wetter, das wir heute nochmal genießen können. Wartet als nächstes auf euch in der Playlist, also macht schon mal laut.
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0: Was ist cool an Hip-Hop?
1: Deutschrap, deutscher Hip-Hop, absolut nichts gerade, aber ja doch, Finch ist ganz okay, wenn er mal wieder Musik rausbringt.
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1: Hört mehr Finch, alles andere ist sinnlos.
0: Das ist die Kiss Nation.

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1: Leute, ich hoffe, ihr habt bisher einen ganz entspannten Arbeitstag und kommt gut durch diesen Mittwoch. Emi hier für euch am Start. Und ich würde sagen, wir sorgen weiterhin für gute Vibes, weil das Wetter draußen macht schon den einen Teil, den größten Teil, weil what do you mean? Wir haben einfach um die 20 Grad und Sonne, gefühlt in ganz Deutschland. Crazy. Und on top kriegt ihr hier jetzt noch richtig gute Vibes aus meiner Playlist. Ich würde sagen, eine bessere Kombi kann man auf den Mittwoch nicht kriegen. Mehr Motivation, mehr Push, um diesen Arbeitstag weiter richtig gut durchzuziehen, kriegt ihr sonst nirgendwo. Also, dreht jetzt schön auf, jetzt drin für euch in der Playlist. H mit Ring My Bell.

0: mit I Just Might hier für euch am Mittwoch auf Kiss FM. Ich bin Emi und Leute, wir kennen es alle. Heutzutage braucht man ja wirklich gefühlt 10 Streaming-Anbieter, um überhaupt seine ganzen Lieblingsshows und Comfort-Filme alle schauen zu können. Genau das könnte aber bald ein Problem von gestern sein. Klingt an sich erstmal ganz geil, aber warum das auch eher problematisch sein könnte, erklärt euch jetzt Kollegin Michelle aus den Kiss FM News.
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2: Harry Potter, Game of Thrones, Batman und Mission Impossible. Bald kann's ganz viele Filme und Serien in einem Abo geben. Paramount übernimmt nämlich Warner Brothers Discovery für rund 110 Milliarden US-Dollar und damit zum Beispiel auch HBO Max und den Nachrichtensender CNN. Daraus soll ein neuer Konzern werden, der dann Skydance heißen soll. Was für ein Abo-Modell es dann da geben soll, ist noch nicht raus und entsprechend auch noch nicht, wie viel das dann mal kosten könnte. Aber Skydance hat angekündigt, 30 Kinofilme pro Jahr rausbringen zu wollen. Kritik gibt es auch an der Übernahme, weil jetzt wirklich sehr, sehr viele Filme und Serien nur einem einzigen Konzern gehören. Und dazu kommt noch, dass der Chef von Paramount Trump-Supporter ist. Und durch die Übernahme gehört jetzt auch ein Trump-kritischer Nachrichtensender, nämlich CNN, zum Konzern mit dazu.
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0: Happy Mittwoch, everybody. Kiss FM ist an. Ich bin Emi und hau euch French Montana als nächstes in die Playlist. Was ein Line-Up, ey. In der Kombi mit Max B, Ever Since You Left Me. Und French Montana ist tatsächlich in fast genau einem Monat hier bei uns in Berlin City mit seiner Worldwide Wave Tour. Und ich habe es mal für euch abgecheckt. Es gibt auf jeden Fall noch Tickets. Also falls ihr euch gleich denkt, boah, würde schon Bock machen eigentlich. Tickets würdet ihr auf jeden Fall noch kriegen. Oder ihr gönnt ihn euch hier einfach gleich bei uns auf KISS.
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0: Flowrider mit Whistle hier für euch am Mittwoch auf Kiss FM. Ich bin Emi und Leute, wenn wir mal so auf den Wetterbericht am Wochenende schauen, dann wird eines direkt klar, der Herbst ist coming. Und somit auch die Zeit, wo sich wahrscheinlich alle Singles entweder nochmal auf die schnelle Partnersuche machen für die kalte Jahreszeit, Cuffing Season, oder doch mal wieder stattdessen ein Buch vorknöpfen. Und falls eher Letzteres euer Plan ist, hat das Girl Cardi B auf jeden Fall eine sehr passionate Buchempfehlung für euch.
1: The coldest winter ever. That book changed my and I still go by it.
0: Das anscheinend ihr Leben verändert hat. Auf Deutsch heißt das gute Ding, der kälteste Winter aller Zeiten. Und ist ein Buch, das tatsächlich auch von der Hip-Hop-Generation generell extrem gefeiert wurde. Handelt von dem Girl Winter Santiago, die eher so eine verwöhntere 17-jährige Afroamerikanerin aus Brooklyn, New York ist, die während eines schweren Schneesturms zur Welt gekommen ist und deswegen halt Winter heißt. Und ihr Vater ist ein sehr einflussreicher und generell reicher Drogenbaron. Aber sein Imperium stürzt zusammen und Winter muss dann eben lernen, auf eigenen Beinen zu stehen. Und vielleicht ist das ja was für sehr regnerische Herbstwochenenden, wie dem das ansteht. Cardi B ist auf jeden Fall sehr, sehr überzeugt von dem Buch. Sie sagt, es gebe ihr einfach so einen richtig krassen Selbstbewusstseinsboost. Gebt's euch selbst. Ich glaube, danach sind wir alle motiviert, dieses Ding einmal zu lesen, um zu sehen, was dahinter steckt.
1: She gave you some type of confidence. Like, it's like the way that she be talking. When you read that book, you feel like you heard. Like, it's like, yeah, I got the baddest pussy in the motherfucking Brooklyn, bitch.
0: I can't. Cardi B, einfach iconic. Jetzt für euch in der Playlist.

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0: Ist das so?
1: Kiss Nation, wenn ihr eine Person braucht, die euch dazu inspiriert, weiter an eure Träume zu glauben, lasst es das Girl hier sein. Kiss FM ist an hier für euch am Mittwoch. Ich bin Emi und Adela ist eine slowakische Sängerin, die gerade den heftigsten Hype ever hat. Den hat sie aber nicht komplett smooth erreicht, sondern musste sich da echt erstmal hinarbeiten. Sie ist nämlich mit Hoffnung und ihrem Traum im Gepäck zu einer Castingshow gegangen und dann einfach in der ersten Runde ausgeschieden. Ich sag euch ehrlich, für mich wäre das direkt so ein Zeichen gewesen von wegen, nee Mann, dann habe ich offensichtlich nicht das Zeug dazu. Und das wäre mein Fehler, den Adela nicht gemacht hat und ihr hoffentlich auch niemals machen werdet, Kiss Nation. Macht es stattdessen wie Adela. Zweifelt nicht an euch oder eurem Talent. Zieht stattdessen weiter durch. Und what can I say? Heute läuft Adela hier auf Kiss FM mit Ain't in LA, period. Als nächstes in der Playlist. Happy Mittwoch, Leute.
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zu besprechen, denn mir ist aufgefallen, nachdem meine ganze TikTok For You-Page voll war mit Backstreet Boys Konzertvideos, gestern waren Simple Plan, das ist eine Rockband, in Frankfurt am Main und so, jeder ist am Handy. Jeder ist am Handy. Da habe ich mir gestern noch das Live-Comedy-Ding angeschaut von Teddy in der Mediathek und dachte mir auch so, warum ist bei einem Comedy-Act jeder am Handy, am Filmen und so? Können wir Momente überhaupt noch genießen, ohne sie zu filmen oder zu fotografieren? 030 20 19 17 17 am KISS-Contact. Darum geht's heute. Schickt mir eure Meinung einfach per Sprachmemo rüber. Außerdem in nur drei Tracks die Fuck Your Hotline.

0: Addison Rae auf Kiss FM. Home of Hip Hop and R&B um 14:09. Wir starten gechillt in diesem Mittwochnachmittag. Wir starten gechillt in diese Show. Hier ist Gianluca von Gianluca Live. Aber ihr wisst auch Bescheid, dass jede chillige Phase ein jähes Ende findet. Speziell bei mir in der Show, denn montags, mittwochs und freitags gibt es immer um 13:50 eure Plattform. Die gehört nur euch. Fett Dampf abzulassen. Fett Mittelfinger an alles und jeden zu zeigen, der euch aufregt.
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0: Darf ich mal starten mit einem Fuck You ausnahmsweise? Mache ich ja super selten. Ein dickes, fettes Fuck You an die Person, die vorgestern vor mir in einem Supermarkt an der Kasse stand. Und ich war mit dem Rücken zu ihr, hab's gar nicht mitbekommen, weil ich mal meinen Scheiß aus dem Einkaufswagen rausgeräumt habe, aufs Band gestellt, so. Und offenbar wollte sie sich Kippen holen. Ihr wisst ja, bei manchen Discountern ist das so, da ist ja der Kippenautomat oder so, keine Ahnung, geht so ein Rollladen hoch. Und scheinbar habe ich mich so bewegt, während ich meine Lebensmittel aufs Band gestellt habe, dass ich hier immer im Weg stand, als sie an mir vorbei wollte, zu den Kippen. So, okay? Und habe dann mitbekommen, weil sie hat ja auch nicht gesagt, Entschuldigung, ich muss mal kurz ran, darf ich da kurz vorbei? Habe dann mitbekommen, als ich mich umgedreht habe und festgestellt habe, dass sie vorbei will, dass sie so gestöhnt hat, so sauermäßig, so, oh, so mäßig, versteht ihr? Und dann auch mit den Augen gerollt. Bro, ich bin ausgeflippt. Und dann habe ich vor der Kasse erstmal Welle gemacht. War das falsch? Weiß ich nicht. Da habe ich gesagt, es sollen ja Leute geben, die können auch den Mund aufmachen, wenn sie vorbei wollen. An der Kasse, die Maus an der Kasse im Discount hat sich kaputt gelacht. Weil die sehen ja, ihr Leute an der Kasse, also Kassiererinnen und Kassierer, ihr seht ja wirklich, also von jedem Spektrum habt ihr ja Kunden da am Start. Ne? Ich weiß, ich war ein Stirnfried, nicht nur da, nicht nur an dem Tag. Aber ihr haltet eine Menge aus. Aber ein dickes, fettes Fuck you an die Frau, die Fresse nicht aufgekriegt hat, weil sie an mir vorbei wollte und sich auch noch beschwert. Anyway, jetzt seid aber ihr dran und ihr habt es nochmal auf ein ganz anderes Level gebracht in der Fuck you Hotline.
2: Also ein Fuck you geht jetzt mal nicht an irgendeinen Menschen, sondern geht darin, dass wir Oktober haben, dass wir langsam aber sicher auf die Winterzeit zusteuern, ja, die ich überhaupt nicht mag.
0: Ja, also was heißt nicht mag? Weihnachten feiere ich schon so. Ich habe keinen Bock auf diese ganze Black Friday-Kürbis-Scheiße da. Checkt ihr, was ich meine? Herbst ist nicht so mein Ding.
3: Und ein dickes, fettes Fuck you an die Politik, weil ich als Student trotzdem gezwungen bin, jede freie Minute in Arbeit zu investieren, damit ich nicht wie ein Bettler lebe und ich mich nicht verschulde. Ein dickes, fettes Fuck you an die Politik. Jeder Politiker, der gerade bei uns im Bundestag ist, war vorher Kassierer.
0: Sagt Justin aus Berlin. Aber ich fühl den Pain von euch Studentinnen und Studenten, weil parallel zum Studium, und da muss ja noch BAföG beantragen, bis BAföG kommt, ist sowieso vorbei, da ist Ostern. Und BAföG ist momentan zu wenig, um sich das WG-Zimmer in einer Stadt wie Berlin zu leisten mittlerweile. Das muss ich mal überlegen, dass ein Kack-WG-Zimmer mittlerweile 800 Euro kostet fast. 800 Euro für was? Für 4 Quadratmeter WG-Zimmer mit einem Bett und einer dreckigen, kaputten Küche? Verstehe ich, Justin. Und jetzt seid ihr dran, Kiss Nation. Das ist eure Chance, völlig unkompliziert eure Fuck You's rauszulassen. 030 20 19 17 17.

0: 14 und 18 Minuten, das ist euer Home of Hip-Hop und R&B. Kiss FM am Start mit mir, Gianluca von Gianluca Live. Gleich in der Playlist Usher mit Kissin' Strangers, Cat's Eye, Anais und noch viel, viel mehr.
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0: Also ich sag euch ehrlich, bis jetzt richtig angenehmer, chilliger Herbsttag, ne? Temperaturen wieder zwischen 17 und 24 Grad. Wenn man in der Sonne chillt, speziell in Berlin. Yo, Bro. Ich sag euch ehrlich, geil. Es war teilweise richtig warm. Aber wir dürfen uns nicht zu früh freuen. Kurze Übersicht, bevor wir zu den nächsten Tagen kommen. Berlin maximal 22 Grad. Hamburg auch super angenehm bei 20 Grad. Und München mal wieder on the top of the list bei bis zu 24 Grad. Und wieder einer der wärmsten Ecken der Kiss Nation. Nutzt es nochmal aus. Sonnenbrille ja. Regenschirm kann heute zu Hause bleiben. Aber die nächsten Tage anderes Business. Denn ab morgen kompletter Wetterwechsel. Mehr Wind, mehr Regen, deutlich freshere Luft. Und die Temperaturen crashen in der Nacht auf bis zu 6 Grad Tiefstwert. Und ja, ich sag euch ehrlich, machen wir es offiziell. Es wird Zeit, die Heizungen wieder anzumachen, oder? Ich weiß. Aber das ist so, wenn man sein Thermostat aufdreht, das ist das erste Zeichen, dass der Sommer wirklich offiziell weg ist. Aber Facts.
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0: Gianluca live für euch auf Kiss FM. Das ist euer Home of Hip-Hop in R&B. Ragazzi, aufgepasst, weil die Vorstellung allein ist ja schon des Todes nice. Am Strand chillen, schön gebräunt in einer eigenen Villa für 2 Wochen mit den Ängsten. Einfach mal Urlaub machen und dazu noch Taschengeld, um feiern zu gehen. Kiss Nation, wir schicken euch nach Bali.
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0: 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Wenn euer Name gedroppt wird, habt ihr 2 Tracks Zeit, euch bei uns zu melden und zu zocken. Und Kisserin Alicia hat das alles schon längst erledigt und freut sich bereits, mit uns zu zocken.
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0: Sehr gut, Alicia. 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Alle Infos checkt ihr, Kiss Nation, jetzt nochmal auf entspannt ab bei uns in der Kiss FM App.

0: da. Kiss FM am Start für euch, das ist euer Home of Hip-Hop and R&B mit mir, Gianluca Live. Gleich in der Playlist Pitbull mit I Know You Want Me. Außerdem The Weeknd und der Banger hier. Vor wenigen Tagen Premiere auf Kiss FM gefeiert, in ihrer eigenen Takeover-Show. Kapi, Samra, Finja. Könnt ihr euch übrigens komplett nochmal geben bei uns in der Kiss FM App. Ein paar nette Insights, die da gedroppt wurden von Kapi und Samra. Aber um diesen Track geht es gleich für euch in der KISS-Playlist mit Rauchen ist tödlich.
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2: 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Ich studiere Drake.
3: Yep, KISS Nation, ihr könnt jetzt Drake studieren, wenn ihr möchtet.
4: Drake gibt es jetzt als Unikurs. An der Concordia University in Montreal können Studentinnen und Studenten ein ganzes Seminar über ihn belegen mit dem Titel Drake, Media, Myth und Manhood. Dabei geht es nicht nur um seine Musik, sondern auch um seinen Streit mit Kendrick Lamar, Männlichkeitsbilder, Promi-Kultur und darum, wie viel Einfluss Stars eigentlich haben. Der Professor hat vorher auch schon an der Uni andere Kurse gegeben, zum Beispiel über Kanye West und Kendrick Lamar.
5: It's giving. Du studierst Mathe, ich studiere Bitches.
6: Ey yo, du studierst Mathe, schön, ich studiere Bitches.
3: K1, Grüße gehen raus.

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10: Ragazzi, wusstet ihr schon, dass die wichtigsten Live-Questions alle die gleichen Antworten haben? 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
1: Na, und wir hören gerade, dass wir Probleme haben mit der Schalte rüber zu den News. Wir probieren es in wenigen Minuten nochmal. Aber ist nicht schlimm. Ragazzi, 14:57 Minuten. Alles, was momentan in der Kiss Nation und der Welt abgeht, versuchen wir natürlich nochmal für euch nachzuholen.
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1: Ragazzi, that's live radio. Aber ist nicht schlimm. Wir versuchen natürlich so schnell wie möglich zu den Nachrichten wieder die Leitung herzustellen. Ist aber nicht schlimm. Wir wechseln mal das Thema, denn heute geht es darum, und da brauche ich eure Meinung, können wir Momente eigentlich noch normal erleben? Also ist es irgendwie möglich, dass wir auf Konzerten oder Hochzeiten oder Comedy-Events mal nicht die ganze Zeit alles mitfilmen? Amira aus Berlin sagt...
2: Also ich gehöre definitiv zur Fraktion Film und Fotografieren, muss aber auch sagen, ich habe für mich persönlich eher einen Mittelweg gefunden, dass ich bei besonderen Events wirklich auch bewusst dieses Handy dann weglege und dann einfach nur noch genieße, weil ich finde, das ist super wichtig, weil ich filme und fotografiere einfach wirklich, um meine Erlebnisse im Anschluss mit der Familie teilen zu können.
1: Ja, so sehe ich das ehrlich gesagt auch, aber es gibt natürlich, speziell wenn ihr immer auf TikTok rumscrollt, die eine oder andere Bekannte war ja in Düsseldorf bei den Backstreet Boys beispielsweise, da ist jeder am Handy und ich check's nicht. Wie seht ihr das? Mitfilmen oder einfach mal ein Konzert oder ein Event genießen? 030 20 19 17 17. Wir quatschen nur zwei Tracks. 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

0: Offset und Don Toliver mit Worth It auf Kiss FM. 15 Uhr und 4 Minuten am Mittwochnachmittag. Und jeder, der auf Insta oder auf TikTok rumgescrollt hat die letzten paar Tage, hat festgestellt, oh krass, ein Haufen Leute in Düsseldorf momentan. Die Backstreet Boys sind in Town unter anderem. Gestern waren Simple Plan in Frankfurt am Main, so unter anderem. Also konzertemäßig geht natürlich nochmal auf die letzten paar Meter im Jahr 2026 einiges ab. Aber was mir aufgefallen ist und was ich brutal schade finde, fast jeder ist am Handy und filmt jeden Kack mit.
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0: Verstehe mich nicht falsch, ich war jetzt nicht auf jedem Konzert in den letzten 10, 15, 20, 30 Jahren so, aber jedes Mal, wenn ich am Konzert bin, speziell in privater Funktion, Bruno Mars beispielsweise das letzte Mal, da will ich nicht das ganze Konzert mitfilmen, sondern ich mache einmal ein Foto mit Begleitung, im Hintergrund ist die Bühne, da ist Bruno und gut ist, hier und da mal 10 Sekunden, fertig, Handy weg, genießen, so. Aber dann siehst du im Publikum, also wirklich so viele Handys in der Höhe, alles mit Film. Ich war letzte Woche bei Gigi D'Agostino im Velodrom und da gibt es, am nächsten Tag, habe ich dann geguckt auf YouTube, Tatsache, es gibt Leute, die haben das komplette Konzert mitgefilmt. Dann denke ich mir, sind wir schon an so einem Punkt, können wir denn nichts genießen, ohne es mitzufilmen? Wie seht ihr das? Filmen oder genießen? 030 20 19 17 17. Egal, ob es um Konzerte, Hochzeiten, Comedy-Acts geht oder Fußballspiele. Bei mir im Kiss-Kontext ist Madeline aus Berlin. Wie siehst du das Ganze?
2: Ich sehe das anders. Also ich kann auch meine Erinnerungen im Kopf behalten, weil mein Sohn ist Fußballspieler zum Beispiel. Mhm. Und da brauche ich nicht mein Handy. Ich speichere die Momente in meinem Kopf ab, auch im Urlaub oder wenn ich mit meiner Tochter bin. Weil immer Handy zücken ist anstrengend. Da lasse ich das in der Tasche, ich habe meinen Kopf und da muss man eben wie ein Kind sein. Die Fantasie muss im Kopf knallen.
0: Erstens,
2: man kann das alles auch im Kopf behalten und sich die Erinnerungen immer wieder hochholen. Man muss nicht unbedingt ein Handy haben.
0: Ja, und vor allem, also ich weiß noch aus meiner Kindheit, es war ja ein Ding, wenn man so einen Camcorder hatte, diese fetten Körper, wisst ihr noch? Oder hier noch Film mit Rolle. Also nichts mit SD-Karte und sowas, ne?
2: Richtig, so. Da hat man sich dann mal so für 5 Mark damals so einen Schnellentwicklungsfotoapparat gekauft. Die bei Schlecker.
0: Ja, aber es war eine ganz andere Zeit, es war eine ganz andere Konsumstory, weil da hast du dir dreimal überlegt, was du fotografierst und was nicht.
2: Genau.
0: Und Richtig. Du hast aber ein Event, ein Konzert, ne? Guck dir mal die ganzen alten Michael Jackson-Konzerte an. So, natürlich gab es hier und da Leute, die haben irgendwann eine tolle Kamera dabei gehabt, aber die haben das genossen. Und jetzt bei den Backstreet Boys, ey, natürlich ist es interessant, das mitzubekommen. Okay, das sind Leute, die filmen das, stellen es auf TikTok, haben da Spaß und so. Aber da gibt's halt Leute, die filmen das ganze Ding mit. 2 Stunden lang.
2: Das ist doch Schwachsinn. Schwachsinn. Ich will doch meinen Spaß haben, ich will doch tanzen, ich will doch nicht ständig irgendwas in der Hand haben, um die Musik aufzunehmen, wenn ich sie gerade live erlebe.
0: Ist so, oder? Oder bin ich dazu konservativ? Ja. Bin ich dazu altmodisch? Keine Ahnung.
2: Nein, ich würde mein Handy in der Tasche lassen. Ich würde sagen, okay, davor ein Foto, danach ein Foto und mittendrin wird nur gefeiert und Party gemacht und geguckt, was da vorne los ist. Die Show genießen und alles im Kopf speichern.
0: Bin ich bei dir. Wie seht ihr das? 030 20 19 17 17. Mitfilmen oder Konzert und Events auch mal genießen?
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0: 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Hier ist Gianluca Live für euch. Das ist euer Home of Hip-Hop und R&B mit Shakira und Burna Boy gleich. Außerdem noch Gigolo, Raf Camora, Age und noch so viel mehr.
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0: Ronaldo, Maradona, Pelé und so. Und natürlich ist der Name Messi, der auch gefallen ist, ne? Gestern Nacht in aller Munde gewesen, denn Lionel Messi hat gestern sein letztes Spiel im Trikot der argentinischen Fußballnationalmannschaft gespielt. Das Ding haben sie 3-0 gewonnen gegen, oh, ich weiß gar nicht mehr, gegen welche Nation, anyway. Aber der Song einfach mal als Reminder an die vergangene Fußballweltmeisterschaft, an die sich keine Sau mehr erinnern will in der Kiss Nation, right?
1: Ja.
0: Pass auf! Wir wechseln mal das Thema. Denn mittlerweile schauen ja die wenigsten von uns hier klassisches Fernsehen. Alle sind irgendwie digital unterwegs, völlig zu Recht auch teilweise. Aber wir brauchen immer und immer mehr Streamingdienste, ne? Von Netflix bis hin zu Prime, bis hin zu Disney Plus, bis hin zu Paramount Plus. Aber da gibt es jetzt gravierende Neuerungen. Ja, was es damit auf sich hat und was sich für euch verändern könnte, und das schon sehr bald, das weiß Michelle aus den News.
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3: Harry Potter, Game of Thrones, Batman und Mission Impossible. Bald kann es ganz viele Filme und Serien in einem Abo geben. Paramount übernimmt nämlich Warner Brothers Discovery für rund 110 Milliarden US-Dollar und damit zum Beispiel auch HBO Max und den Nachrichtensender CNN. Daraus soll ein neuer Konzern werden, der dann Skydance heißen soll. Was für ein Abo-Modell es dann da geben soll, ist noch nicht raus und entsprechend auch noch nicht, wie viel das dann mal kosten könnte. Aber Skydance hat angekündigt, 30 Kinofilme pro Jahr rausbringen zu wollen. Kritik gibt es auch an der Übernahme, weil jetzt wirklich sehr, sehr viele Filme und Serien nur einem einzigen Konzern gehören. Und dazu kommt noch, dass der Chef von Paramount Trump-Supporter ist. Und durch die Übernahme gehört jetzt auch ein Trump-kritischer Nachrichtensender, nämlich CNN, zum Konzern mit dazu.
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0: Gianluca live für euch auf KISS FM. Das ist euer Home of Hip-Hop in R&B. 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

0: 15:40 Minuten. Hier ist Gianluca live für euch. Ey, in 24 Sekunden verrate ich euch, was gleich für ein krasser Banger in der Playlist läuft.
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0: Gianluca live für euch auf KISS FM, Mittwochnachmittag, der 7. Oktober. Gleich in der Playlist Carol G, Tiesto, Flow und der Banger, yeah. War ein Flop in den Charts, kaum zu glauben, aber ist Kult in der KISS Nation. Wall to Wall gilt heute als Chris Brown Classic. Hat es aber tatsächlich nicht so geil in den Billboard Hot 100 gepackt damals. Nur Platz 79 und damit bis dahin seine schlechtest platzierte Single ever. Aber trotzdem, ist ein Banger auf jedem Konzert, das er spielt. Immer in der Setlist. Chris Brown mit Wall to Wall gleich für euch.
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0: Hey, wir können uns nicht beschweren. Und wir sollten heute alles mitnehmen, was geht. Denn die letzten paar Sonnenstrahlen, die sind am Start. Aber kurze, grobe Übersicht in der KISS Nation. Ziemlich nice in Berlin bei bis zu 22 Grad in der Sonne sogar noch wärmer. Woo. Hamburg auch super chillig und angenehm. 20 Grad maximal. München, wie immer, top. 25 Grad, ganz viel Sonne. Gehört natürlich wieder zu den wärmsten Ecken bei uns in der KISS Nation. Nutzt den Tag nochmal aus. Sonnenbrille, ja. Regenschirm erst morgen. Denn ab morgen anderes Business. Kompletter Wetterwechsel mit mehr Wind, Regen und deutlich fresher bei uns in der KISS Nation.
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1: Mit Elke. In Israel und Deutschland wird heute mit zahlreichen Gedenkveranstaltungen an den Überfall der palästinensischen Hamas auf Israel erinnert. Terroristen hatten heute vor 3 Jahren frühmorgens mehrere Orte in Israel gestürmt und mehr als 1000 Menschen getötet. Mehr als 250 Menschen wurden verschleppt. Bundestagspräsidentin Julia Klöckner sagte im Bundestag, auch hier in Deutschland müssen Jüdinnen und Juden frei und sicher leben können.
2: Aber leider, sind wir ehrlich, ist doch die Realität anders. Erschreckend anders. Ob rechtsextrem, linksextrem oder islamistisch begründet, Extremisten wollen, dass wir uns an die Stigmatisierung von Juden gewöhnen. Aber ich bin davon überzeugt, die Mehrheit der Menschen in unserem Land, die tut das nicht.
1: Sie rief dazu auf, klar zu sein und Antisemiten in die Schranken zu weisen, vor der Haustür, am Arbeitsplatz und in der Freizeit. Es geht um Deepfakes, Nacktfotos oder die heimliche Verfolgung durch GPS-Tracker. Die Bundesregierung will Frauen künftig besser vor solchen und ähnlichen Straftaten schützen. Dazu hat das Kabinett heute einen Gesetzentwurf von Justizministerin Hubig auf den Weg gebracht. Es werden Gesetzeslücken geschlossen, sagt sie.
3: Digitale Gewalt kann genauso schlimme Folgen haben wie körperliche Gewalt. Digitale Gewalt kann Menschen verletzen, einschüchtern, demütigen. Sie kann körperliche Folgen haben und sie kann Existenzen ruinieren.
1: Täter müssen künftig mit Geldstrafen und bis zu 2 Jahren Haft rechnen. In Bayern herrscht gerade Aufregung. In der Nähe des Münchner Flughafens läuft möglicherweise ein Puma frei rum. Mehrere Medien berichten, es soll Videos und ein Foto von dem Tier geben, das als glaubwürdig eingeschätzt wird. Höchstwahrscheinlich aus einer Wildtierkamera. Die Behörden raten zur höchsten Vorsicht. Kinder sollten nur unter Aufsicht draußen spielen und Hunde angeleint werden. Wo die Wildkatze herkommt, ist unklar. Einen Zirkus oder Zoo gibt es in der Nähe jedenfalls nicht.
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4: Ragazzi, also wir sind uns, glaube ich, alle einig, dass wenn man auf einem Konzert ist oder bei einem Spiel oder sonst was, kann das Handy auch mal ein paar Stunden chillen, oder? Mir ist aufgefallen beim Scrollen während der Timeline hier auf Insta durch die ganzen Reels oder auf jeder For You-Page mittlerweile. Die Backstreet Boys sind zum Beispiel in Düsseldorf unterwegs gewesen, haben da ihre fetten Gigs, genießen ja gerade ungemein Hype, alle am Handy. Ich habe gestern die Comedy-Show von Teddy Comedy, von Tedros Tekleban, Grüße gehen raus, guter Mann, mir gestern nochmal gegeben, gestern Abend. Alle am Handy am Mitfilmen. Ich verstehe das nicht, wie man das nicht einfach mal genießen kann. Und Dennis aus Berlin sagt dazu:
5: Hi, ihr Lieben. Nein, ich erlebe meine Feste eigentlich generell ohne den Handy-Wahnsinn und ohne Handylicht als Kerze, sondern genieße den Moment. Genau. Man lebt nur einmal, die Erinnerung lebt.
4: So sehe ich das auch. Events genießen oder komplett mitfilmen? Wie seht ihr das, Kiss Nation? 030 20 19 17 17. Wie seid ihr auf Hochzeiten drauf? Oder bei Konzerten? Oder Fußball, Eishockeyspiele? Filmt ihr alles mit oder sagt ihr, nee, mach ich nicht, ich will genießen. Quatsch mit mir in nur 2 Tracks nach Eminem und das hier sind Benny Blanco, Selena Gomez und Becky G. Te Olvido auf Kiss FM. Kommt gut in den Feierabend.

0: Eminem mit Houdini auf Kiss FM. Meister Track. Kommt gut in den Feiern, ragazzi.
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0: Was geht ab? Also wir müssen mal ein bisschen sortieren, ne? Ihr habt es mitbekommen, die Backstreet Boys sind in Düsseldorf, haben da ein paar Gigs. Gestern waren auch, keine Ahnung, Bands wie Simple Plan in Frankfurt am Main. Ich habe das im August bei The Weeknd sehr, sehr oft gesehen und auf jedem Festival ist das immer noch so. Immer und immer mehr Konzertbesucherinnen und Besucher chillen zu krass am Handy. Was heißt, sie chillen am Handy? Ist jetzt nicht so, dass sie eine WhatsApp schreiben oder sonst was. Nein, aber sie snappen ihr Erlebnis gerade. Sie posten es in die Story, was ja absolut gutes Recht ist so. Aber das ganze Konzert, nur Videos machen, nur Fotos machen. Ich schwör's euch, ich würde irre werden. Ich würde wirklich irre werden. Wenn ich mir die Frage stelle, sag mal, sind wir jetzt mittlerweile an dem Punkt, dass wir nicht mehr ein Konzert, ein Comedy-Act oder eine Hochzeit oder einen Geburtstag einfach mal genießen können, einfach mal im Kopf abspeichern und hin und wieder mal ein Foto schießen können? Müssen wir alles mitfilmen? Wie seht ihr das? Milic aus Berlin sagt...
2: Einerseits finde ich das cool, bei irgendwelchen Events mal Fotos zu machen und zu filmen, um sie halt mit anderen Leuten zu teilen, beziehungsweise einfach für mich, das ist der Hauptgrund eigentlich, als Erinnerung zu bewahren, wie mein privates Fotoalbum, wo ich mich dann so erinnern kann, wie war das und das Konzert zum Beispiel. Ja. Andererseits halt die Balance, wenn ich dann irgendwo mal einfach raus in der Natur fahre, mit Fahrrad oder wandern gehe.
0: Ja, aber das ist ja, verstehe ich total deinen Punkt, es geht ja aber in eine komplett andere Richtung. Mein Punkt ist der, ich war letzte Woche auf einem Konzert im Velodrom, am nächsten Tag habe ich aus Jux einfach mal den Artist-Namen eingegeben und dann waren 3, 4, 5 Accounts, die haben das komplette DJ-Set einfach gepostet. Also das war, da hat sich halt jemand die Mühe gemacht, 2 Scheißstunden das Handy in die Höhe zu halten und das komplette Konzert mitzufilmen. Was ist los mit euch? Also kann man das nicht genießen? Ich check's nicht. Bei Bruno Mars dieselbe Scheiße. Ende Juni, da waren das 2 im Olympiastadion. Ey, da mache ich mit der Begleitung ein Foto. Im Hintergrund ist dann die Bühne und Bruno und weiß ich was. Fertig. Fertig aus. Mal 10 Sekunden mitgefilmt zu einem Lieblingssong. Und dann genießt du einfach die nächsten 1,5 Stunden. Nein. Alle am Handy, das ganze Konzert mitgefilmt, bla bla. Und ich will jetzt irgendwie kein, wie soll ich sagen, Guasta Festa, das ist auf Italienisch, ich will jetzt nicht die Party irgendwie verderben, könnt machen, was ihr wollt. Aber warum genießen wir nicht ein bisschen mehr? 030 2019 17 17. Genießen oder filmen? Äußert euch jetzt gerne am Kiss Contact und in weniger als einer Viertelstunde sprechen wir mit einer Kisserin, die hat alles mitgefilmt und von jetzt auf nachher aufgehört. Was sie dazu gebracht hat, das hört ihr später selbst von ihr.
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0: Hier und Alicia Keys mit Empire State of Mind. Nicer Kiss Classic hier bei eurem Home of Hip-Hop und R&B. Und eigentlich sollte Alicia Keys gar nicht dabei sein. Zuerst war Mary J. Blige für den Track vorgesehen, aber später hat man dann die richtige Entscheidung getroffen, wie ich finde, Alicia Keys, weil die Stimme einfach perfekt zu dieser markanten Klaviermucke passt. Gianluca live für euch gleich mit Ciara und Tiger, Dance With Me, Summer Jam und Shireen David mit Mo Money, Mo Haters. Und ganz fettes Thema heute, genießen oder filmen? Warum haben wir unsere Handys bei Konzerten, bei Comedy-Acts, bei Fußballspielen die ganze Zeit laufen? Warum können wir nicht genießen? Eine Kisserin hat sich dazu geäußert und hat gesagt, ich war auch ganz schlimm, ich habe aber dann aufgehört. Was der Grund dafür war, das hört ihr in weniger als 10 Minuten.
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0: Sehr wahrscheinlich würdet ihr auch 80% des Konzertes einfach komplett mitfilmen. Aber why? Why?
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0: Genießen oder mitfilmen, das ist heute die Frage der ganzen Show 030 20 19 17 17. Jetzt ist aber eine Kisserin am Kiss Contact, die hat auch alles mitgefilmt, stundenlang Material gesammelt und irgendwann hat sie aufgehört. Und vielleicht verrät sie uns auch jetzt den Grund, wie das Ganze kam. Am Kiss Contact, Fung aus Berlin. Fung, erzähl mal, wie siehst denn du das? Genießen oder mitfilmen?
2: Ich muss ehrlich sagen, ich habe lange dafür gebraucht, um es nicht mehr zu tun, mit dem Handy zu filmen, sondern zu erleben. Aha. Weil als Mama zweier Kinder hat man das Handy fast immer griffbereit, um alles Mögliche festzuhalten.
0: Verständlich.
2: Mittlerweile, also die letzten Konzerte, da war es so, dass ich noch mitgefilmt habe, aber schon weniger. Und beim letzten Konzert habe ich tatsächlich gar nicht mitgefilmt.
0: Aber nicht, weil das Konzert scheiße war?
2: Nein, gar nicht, sondern weil ich dachte, nee, das möchte ich jetzt auch einfach mal erleben und fühlen und einfach live mit dabei sein, weil durch die Kamera ist das doch nochmal was anderes.
0: Was war das für ein Konzert, Fung, sorry?
2: Das letzte war Ella May.
0: Okay,
2: das
0: cool.
2: Das war mega, mega, mega. Ich war sehr begeistert, aber es ist viel zu stressig einfach, da zu stehen mit dem Licht und bis du alle Einstellungen eingestellt hast mit Zoom und das der Künstler auch da an Ort und Stelle bleibt, wo du gerade die Kamera raufhältst und dir keiner irgendwie vor die Linse geht, ist das Konzert schon quasi fast vorbei, so nach dem Motto. Und du guckst dir die Videos kaum an. Also die alle Konzertvideos, die ich gedreht habe, die gucke ich mir nie wieder an.
0: Das ist der Punkt, ganz genau.
2: Und nee, deswegen, ich habe wirklich lange dafür gebraucht, es nicht mehr zu tun, aber beim letzten Konzert bei Ella May habe ich alles genossen. Ich habe ein Foto gemacht von ihr und mehr nicht.
0: Aber genau das ist doch der Punkt. Ein Foto reicht doch dicker aus. Ey, ich will auch ehrlich sein. Sofern ich da nicht für KISS unterwegs war, weißt, ne, wenn wir Moderatoren irgendwie unterwegs sind, wir wollen euch ja mitnehmen, wir wollen euch ja reporten und so, ne, zeigen, wie krass das ist und so. Aber sofern ich da nicht beruflich unterwegs bin, ey, ein Foto mit Begleitung, checkst du so, im Hintergrund die Bühne, reicht.
2: Ja.
0: Vorbei.
2: Ja, auf jeden Fall.
0: Bei Bruno Mars genau dieselbe Nummer. Ich filme doch nicht jeden Song von ihm aus 300 Meter Ferne, weil Bruno da, ich genieße es, ich versuche mir das zu merken, zu inhalieren, so, checkst du?
2: Auf jeden Fall, bin ich bei dir.
0: Aber wann hast du, was war denn der Grund, warum du damit aufgehört hast? Gab es irgendeinen Moment, wo du gedacht hast, okay, jetzt reicht's?
2: Ehrlich gesagt, mein Speicher ist voll gewesen.
0: Also.
2: So, ich dachte mir so, brauche ich nicht mehr, ich guck's mir nie wieder an. Ich habe Kinder, die wirklich auch sehr oft filme und das Handy ist immer griffbereit, aber bei so Konzerten, du guckst nochmal an, also es sieht doch ganz anders aus, wenn du live ohne durch die Linse guckst, das kommt doch alles anders rüber.
0: Sagt Fung aus Berlin, wie seht ihr das? Mitfilmen oder einfach genießen? 030 20 19 17 17, schickt mir eine Sprachmemo an Kiss Contact. Jetzt für euch Rihanna, Russian Roulette auf Kiss.

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1: 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Ich habe mich bereits angemeldet für Bali or Bullshit. 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Geburtstag und werde sogar 30 Jahre, das heißt ich nulle. Und würde mich sehr freuen, mit euch am ersten Tag das Spiel zu spielen.
0: Sehr gut, Alicia. Wir freuen uns auch. 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

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Carol G, Judlin und Roskowski. Baby Wow.

übertrieben geiler Song. Karol G, Judeline, Rosowski, Baby Wow, Fresh Beats. 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Gianluca für euch gleich mit Quavo und Takeoff, Hotel Lobby. Außerdem noch die

0: Ashanti war eigentlich nur Demo-Stimme auf dem Track, hätte eigentlich von J-Lo performt werden sollen, ne? Ja, auch ein bisschen Story hat mit Ja Rule so, aber am Ende ist es eine runde Nummer geworden. Fat Joe, Ashanti, Ja Rule, What's Love, Kiss Classic gleich für euch.
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0: Schön sonnig in Berlin, schön sonnig in Hamburg und auch in München. Berlin 20 Grad, eigentlich mega chillig auch in Hamburg bei 19 Grad, München 22 Grad. Genießt es, Sonnenbrille auf die Nase und nochmal schön raus auf ein Feierabendbierchen oder ein Feierabend Aperoli oder ein Feierabend Coffee, wie in meinem Fall, mache ich immer. Ich komm nach Hause, das erste, was ich mal mache, erstmal ein Decaf. Decaf, by the way, mega das Business, ne? Für alle Heavy-Kaffeekonsumenten unter euch. Aber ich muss erstmal runterkommen mit einem Kaffee in der Hand. Checkt ihr? Nicht nur Italiener, auch ihr. Anyway, genießt es, weil ab morgen wird das ganze Business komplett anders aussehen. Deutlich grauer, deutlich fresher. Dann wird es überall nass in der Kiss Nation. Dann sind wir wirklich offiziell auch im Oktober angekommen. Besser als 17 Grad wird es in der Kiss Nation nicht.
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0: 16.43 Uhr, Rush-Hour-Time bei uns in der Kiss Nation. Achtung auf der A100, Stadtring, auf der Rudolf-Wissell-Brücke ist sehr wahrscheinlich für die nächsten 2 Wochen in beiden Richtungen die rechte Spur zu. Und jetzt ratet mal, warum? Richtig, die Statik muss überprüft werden. Yay! Yeah! Juhu, toll! Noch eine Brücke, die irgendwie kurz vorm Zusammenbruch steht. Super! Also da wird es auch die nächsten paar Wochen Party geben. Ragazzi, schmeißt euch Maps an und fahrt das ganze Ding, wenn ihr könnt. Wir bleiben auf der A100, gehen aber zum Stadtring in Richtung Treptow zwischen Wegstraße und Tempelhofer Damm. Hier Stau, da steht ihr 10 Minuten länger an. 20 Minuten extra Time braucht ihr auf dem Stadtring Richtung Wedding, die A100 zwischen Schmargendorf und dem Dreieck Charlottenburg. Dann machen wir noch einen Jump nach Hamburg. Probleme haben wir momentan auf der A7 Hamburg in Richtung Flensburg. Genauer gesagt gehen wir hier auf den Abschnitt zwischen Tarp und Flensburg. Hier hat es einen heftigen Crash gegeben. Bitte fahrt hier besonders vorsichtig. Und wenn ihr noch was habt, sagt mir Bescheid am KISS Contact. Schreibt mir oder schickt mir eine WhatsApp-Sprachmemo an die 030 2019 1717. Passt auf euch auf und fahrt vorsichtig.
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3: Und was studierst du so? Ich studiere Drake. Yep, Kiss Nation, ihr könnt jetzt Drake studieren, wenn ihr möchtet.
4: Drake gibt es jetzt als Unikurs. An der Concordia University in Montreal können Studentinnen und Studenten ein ganzes Seminar über ihn belegen mit dem Titel Drake, Media, Myth und Manhood. Dabei geht es nicht nur um seine Musik, sondern auch um seinen Streit mit Kendrick Lamar, Männlichkeitsbilder, Promi-Kultur und darum, wie viel Einfluss Stars eigentlich haben. Der Professor hat vorher auch schon an der Uni andere Kurse gegeben, zum Beispiel über Kanye West und Kendrick Lamar.
5: It's giving. Du studierst Mathe, ich studiere Bitches.
6: Ey, yo, du studierst Mathe, schön, ich studiere Bitches.
3: K1, Grüße gehen raus.

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9: 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Aber jede Minute dort lässt eure gemeinsame Erinnerung komplett verblassen.
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9: Forgotten Island heißt der neue Animationsfilm von DreamWorks, die Macher von Shrek und der gestiefelte Kater. Es geht um Jo und Raissa, Besties seit Tag 1. Und bevor jeder seinen eigenen Weg geht, chillen sie noch einen letzten Abend zusammen. Aber der läuft nicht so geil. Sie landen auf einmal beide auf einer wunderschönen und magischen Insel, aber jede Minute dort sorgt dafür, dass Erinnerungen verblassen.
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1: Mit Elke. Am dritten Jahrestag des Hamas-Überfalls auf Israel gedenken heute die Menschen der Opfer. Hamas-Kämpfer hatten insgesamt 1.221 Menschen getötet und 251 Menschen als Geiseln in den Gazastreifen verschleppt, darunter auch deutsche Staatsangehörige. Israels Botschafter Ron Prosor sagte bei Welt TV, jeder in Israel weiß genau, wo er am 7. Oktober 23 war.
2: Jede Familie in Israel, weil wir sehr klein sind, kennt jemand, der entweder ein Opfer war oder jemand, der sein Leben verloren hat oder verletzt worden ist. Das heißt, das ganze Land heute ist zusammen und ich muss sehr klar sagen, der 7. Oktober war ein Genozid, das geübt, geplant war, mit Absicht von Hamas. Also Hamas hat ein Genozid gegen Juden und Israelis gemacht, nicht also umgekehrt.
1: Auch in Berlin gibt es heute Gedenkveranstaltungen und Demonstrationen. Kanzler Merz sagte, die Bundesregierung werde alles in ihrer Macht Stehende tun, um Antisemitismus in all seinen neuen und alten Formen konsequent zu bekämpfen. Jüdinnen und Juden müssen in ganz Deutschland ohne Angst leben können. Eine plötzliche Push-Nachricht verunsicherte gestern etliche ASOS-Kunden. Darin stand, ihre Kundendaten wurden gehackt. Der britische Mode-Online-Händler hat den Hackerangriff inzwischen auch bestätigt. Demnach wurde auf Namen und Kontaktdaten zugegriffen. Zahlungsinformationen und Passwörter sollen nicht betroffen sein. ASOS untersucht den Vorfall. Shakira und Ex-Piqué streiten vor Gericht über Besuchsregelungen der gemeinsamen Kinder. Die Sängerin will erreichen, dass die zwei Söhne nicht ständig zwischen Miami und Barcelona hin und her reisen müssen. Das sei schlecht für ihr seelisches und schulisches Wohlbefinden, sagte sie. Stattdessen soll der Papa sich auf den Weg machen und die Ferien in den USA verbringen. Beide hatten sich vor 4 Jahren getrennt.
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3: Na ja, die letzte Stunde zusammen. Aber mach dich mal wegen dieses Themas mal folgende Gedanken. Jetzt seid ihr auf dem Capi und Samra Konzert. Beispiel. Streckt ihr ganze 2 Stunden lang das Handy in die Höhe und filmt alles mit oder genießt ihr? Filmen oder genießen. 030 20 19 17 17. Wir quatschen nur 2 Tracks. Und apropos Capi und Samra. Jetzt für euch zusammen mit Finja. Ist der neue Track von denen. Rauchen ist tödlich auf Kiss.

0: Break My Soul auf Kiss FM. Das ist euer Home of Hip Hop in R&B. Kommt gut in den Feierabend.
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0: Meine For You und eure wahrscheinlich auch voll mit Snippets vom Backstreet Boys Konzert in Düsseldorf. Die letzten paar Tage alle waren da. Ich nicht, aber alle waren da. Natürlich, ey, Backstreet Boys genießen momentan ultra den Hype. Anyway, darum geht's gar nicht. Es geht eher darum, dass mir mal wieder aufgefallen ist, dass so viele Handys in die Höhe gestreckt werden und das ganze Ding wird mitgefilmt. Ich war letzte Woche am Donnerstag in einem Konzert, im Velodrom auf einem Konzert. Ein Tag später aus Jux einfach den Artist-Namen eingegeben. Da war das ganze zweistündige Set von diesem Konzert, an dem ich war, online. Das heißt, da hat sich jemand die Mühe gemacht, 2 Stunden lang das ganze Ding mitzufilmen. So viel Speicher habe ich gar nicht bei iCloud, ehrlich gesagt. So. Aber darum geht es. Und das ist eine Beobachtung, die mache ich aber nicht nur auf Konzerten, sondern auch auf Hochzeiten oder bei Comedy-Events oder auf Fußball- und Eishockey-Spielen. Genießen oder mitfilmen? Was macht ihr? 030 20 19 17 17. Andrea aus Berlin sagt.
2: Ja, also filmen tue ich gar nicht so sehr. Aber das Foto ist schnell schussbereit gemacht und dann werden halt ein paar Fotos gemacht. Ja, und ich kann trotzdem meine Momente und meine Situation genießen. Das geht trotzdem.
0: Andrea, da bin ich zu 1000% bei dir. Das Foto, das habe ich auch bei Bruno gemacht im Olympiastadion Ende Juni. Foto, Bruno im Hintergrund so und dann aber aus 300 Meter Entfernung. Da filme ich nicht mehr 2 Stunden lang mit und genieße die Musik, die auf mich wartet. Aber das war's auch schon. Amira aus Berlin sagt.
3: Also ich gehöre definitiv zur Fraktion Film und Fotografieren. Muss aber auch sagen, ich habe für mich persönlich eher einen Mittelweg gefunden, dass ich bei besonderen Events wirklich auch bewusst dieses Handy dann weglege und dann einfach nur noch genieße. Weil ich finde, das ist super wichtig, weil ich filme und fotografiere einfach wirklich, um meine Erlebnisse im Anschluss mit der Familie teilen zu können.
0: Verstehe ich, aber ganze 2 Stunden lang Kamera hochhalten, während die Backstreet Boys I Want It That Way rausgrölen? Müsst ihr sagen, genießen oder filmen? 030 20 19 17 17. Klingelt durch.
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0: Hier ist Gianluca Live gleich. Adela in der Playlist. La Cazzetta Jazzique. Matt Kahn und noch viel, viel mehr. Stay tuned.
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0: So Good von Genie Aiko featuring Kendrick Lamar. Kiss FM, Mittwochnachmittag, und in 13 Sekunden hört ihr, welchen Banger ich euch in die Playlist gezogen habe. Spoiler-Alarm. Es ist ein Oldschool-Track. Oh mein Gott.
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0: Gianluca live für euch auf Kiss FM. Happy Mittwoch, kommt gut in den Feierabend. Gleich mit einem Oldschool-Track von Warren G. Regulate auf Kiss FM. Könnt ihr euch in voller Länge gleich reinziehen. 4 Minuten handgemachte Mucke. Außerdem... eine direkte Anspielung auf den Pop-Classic Oops, I Did It Again, weil Sarah Larsson singt literally Oops, Did It Again like Britney. Sarah Larsson und Tyler mit She Did It Again gleich auf Kiss.
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0: Die Sonne geht so langsam unter, es wird wieder Zeit, das ganze Spektakel Instagrammable zu machen. Ne? Filmt diesen geilen Farbverlauf später in Berlin und in Hamburg und in München momentan zwischen 17 und 21 Grad. Sonne schien heute gut, jetzt haben wir ein paar Wölkchen mehr am Himmel, aber Sonnenbrille dürft ihr noch auf der Nase haben. Alles cool, alles easy, solange es nicht dunkel ist. Morgen anderes Business.

0: Morgen kompletter Wetterwechsel. Denn wir haben in der Kiss Nation fette graue Wolken. Es wird regnerisch, es wird fresh, stellenweise auch neblig in den Morgenstunden. Also officially Herbst. Feiere ich gar nicht mehr so. Ich bin ehrlich bei sowas.
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0: 17:40 Minuten Rush Hour Time bei uns in der Kiss Nation. Wir gehen sofort auf den Hohenzollern-Damm nach Schmargendorf zwischen der Landecker Straße und der 100. Stop and go. Ihr steht jetzt 10 Minuten länger an, bis ihr durch seid. 100 Stadtring Richtung Wedding zwischen Schmargendorf und dem Dreieck Charlottenburg. Ihr steht jetzt 20 Minuten länger an, bis ihr durch seid. Meine Empfehlung nach wie vor: Bevor ihr losfahrt, nochmal Maps anwerfen und dann am besten nach einer Alternative schauen, okay? Achtung, in Hannover auf dem Südschnellweg zwischen Seelhorster Kreuz und Hildesheimer Straße. Da hat es einen heftigen Crash gegeben, bitte fahrt hier vorsichtig. Und Probleme momentan auf der A1, Hamburg Richtung Osnabrück, zwischen Euthen und Bremen-Hemmelingen. Verkehr vor der Baustelle, da stockt es aber richtig krass. 7 Kilometer Stop and Go, Viertelstunde bis 20 Minuten extra Time. Passt auf euch auf, fahrt vorsichtig.
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1994, nicer Kiss-Classic von Warren G, der den Song in einer komplett heruntergekommenen Wohnung in Long Beach produziert hat. Das Equipment stand im Schlafzimmer, die Gesangsaufnahmen von Nate Dogg sind teilweise im Kleiderschrank entstanden, da müsst ihr euch mal vorstellen. Kiss FM am Start für euch, kommt gut in den Feierabend, hier ist Gianluca live um 17 und gleich 4.

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1: Mit Elke. In Israel und Deutschland wird heute mit zahlreichen Gedenkveranstaltungen an den Überfall der palästinensischen Hamas auf Israel erinnert. Terroristen hatten heute vor 3 Jahren frühmorgens mehrere Orte in Israel gestürmt und mehr als 1000 Menschen getötet. Mehr als 250 Menschen wurden verschleppt. Bundestagspräsidentin Julia Klöckner sagte im Bundestag, auch hier in Deutschland müssen Jüdinnen und Juden frei und sicher leben können.
2: Aber leider, sind wir ehrlich, ist doch die Realität anders. Erschreckend anders. Ob rechtsextrem, linksextrem oder islamistisch begründet, Extremisten wollen, dass wir uns an die Stigmatisierung von Juden gewöhnen. Aber ich bin davon überzeugt, die Mehrheit der Menschen in unserem Land, die tut das nicht.
1: Sie rief dazu auf, klar zu sein und Antisemiten in die Schranken zu weisen, vor der Haustür, am Arbeitsplatz und in der Freizeit. Es geht um Deepfakes, Nacktfotos oder die heimliche Verfolgung durch GPS-Tracker. Die Bundesregierung will Frauen künftig besser vor solchen und ähnlichen Straftaten schützen. Dazu hat das Kabinett heute einen Gesetzentwurf von Justizministerin Hubig auf den Weg gebracht. Es werden Gesetzeslücken geschlossen, sagt sie.
3: Digitale Gewalt kann genauso schlimme Folgen haben wie körperliche Gewalt. Digitale Gewalt kann Menschen verletzen, einschüchtern, demütigen. Sie kann körperliche Folgen haben und sie kann existieren.
1: Täter müssen künftig mit Geldstrafen und bis zu 2 Jahren Haft rechnen. In Bayern herrscht gerade Aufregung. In der Nähe des Münchner Flughafens läuft möglicherweise ein Puma frei rum. Mehrere Medien berichten, es soll Videos und ein Foto von dem Tier geben, das als glaubwürdig eingeschätzt wird. Höchstwahrscheinlich aus einer Wildtierkamera. Die Behörden raten zur höchsten Vorsicht. Kinder sollten nur unter Aufsicht draußen spielen und Hunde angeleint werden. Wo die Wildkatze herkommt, ist unklar. Einen Zirkus oder Zoo gibt es in der Nähe jedenfalls nicht.

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1: Rush Hour Time bei uns in der Kiss Nation. Wir gehen sofort auf die A100, auf den Stadtring. Achtung, auf der Rudolf-Wiesel-Brücke ist für sehr wahrscheinlich die kommenden 2 Wochen in beiden Richtungen die rechte Spur zu. Der Grund? Well, surprise! In Berlin muss die Statik überprüft werden. Sieht also gar nicht mal so geil aus auf der Brücke. Aber anyway, ihr habt euch ja eher Maps angeschmissen und fahrt dementsprechend auch nach Hause. Sehr gut. Abus, Dreieck Nutetal Richtung Dreieck Funkturm. Im Dreieck Funkturm, da ist die Verkehrsführung ein bisschen anders in Fahrtrichtung Wedding im Baustellenbereich. Also da ein bisschen Augen aufhalten. Und falls ihr noch was habt, gerne Bescheid geben am KISS Contact 030 2019 1717. Ragazzi, kommt gut in den Feierabend und fahrt vorsichtig.
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Mit mir, Ragazzi, buonasera, Kiss Nation. Willkommen zum Home of Oldschool Hip-Hop. Hier ist Gianluca für euch und die nächsten paar Stündchen bringe ich euch Quality Time mit euren Oldschool Hip-Hop Artists. Egal, ob es Ice Cube ist oder Usher oder Naughty by Nature. Ich habe Fat Joe und Nelly für euch reingepackt und natürlich diese Powerfrau, mit der starten wir jetzt auch in diese Stunde. Eve mit Let Me Blow Your Mind, Ragazzi. Und wenn ihr eure Oldschool Tracks hier hören wollt, dann schickt mir eure Vorschläge. Kiss Contact 030 2019 1717. 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
1: Harry Potter, Game of Thrones, Batman und Mission Impossible. Bald kann's ganz viele Filme und Serien in einem Abo geben. Paramount übernimmt nämlich Warner Brothers Discovery für rund 110 Milliarden US-Dollar und damit zum Beispiel auch HBO Max und den Nachrichtensender CNN. Daraus soll ein neuer Konzern werden, der dann Skydance heißen soll. Was für ein Abo-Modell es dann da geben soll, ist noch nicht raus und entsprechend auch noch nicht, wie viel das dann mal kosten könnte. Aber Skydance hat angekündigt, 30 Kinofilme pro Jahr rausbringen zu wollen. Kritik gibt es auch an der Übernahme, weil jetzt wirklich sehr, sehr viele Filme und Serien nur einem einzigen Konzern gehören. Und dazu kommt noch, dass der Chef von Paramount Trump-Supporter ist. Und durch die Übernahme gehört jetzt auch ein Trump-kritischer Nachrichtensender, nämlich CNN, zum Konzern mit dazu.
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Der Online-Shop ASOS wurde offenbar gehackt und noch ist nicht ganz klar, was mit den Daten passiert ist. Tausende haben eine Push-Nachricht von der ASOS-App aufs Handy bekommen. Darin stand einfach, ASOS ist nicht ganz klar, was mit den Daten passiert ist. Tausende haben eine Push-Nachricht von der ASOS-App aufs Handy bekommen. Darin stand einfach, ASOS hackt.

0: die Push-Nachricht bekommen habt, klickt auf gar keinen Fall auf den Link darin. ASOS untersucht gerade noch, was genau passiert ist und wie viele Leute betroffen sind. Die Webseite und die App funktionieren aber weiterhin auch ganz normal.
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1: Ragazzi, Gianluca für euch am Start. Buonasera, Kiss Nation und willkommen zu eurem Home of Oldschool Hip-Hop. Ey, und es ist völlig egal, ob ihr einfach gechillt aufstehen wollt mit Snoop Dogg oder jetzt noch zur Spätschicht fahren müsst mit Tupac oder mit Missy Elliott auf dem Weg nach Hause. Ihr habt das Prinzip schon gecheckt, oder? Das ist die Quality Time mit euren Oldschool Hip-Hop Artists. Ich hab euch Snoop Dogg reingeballert. Ich hab euch Fabulous mit Neo, Make Me Better, geiler Track, reingehauen. 50 Cent zusammen mit Justin Timberlake, AO Technology. Aber wir starten mit der Girlband schlechthin, Ragazzi. Das ist Destiny's Child. Und wir schreiben das Jahr 2001, Leute. 2001, liegt mittlerweile 25 Jahre zurück. Da merkt man mal, wie jung wir eigentlich noch geblieben sind. Dieses Wort, so heißt nämlich der Track, Bootylicious, hat es ins Wörterbuch geschafft 2004. Ins Oxford English Dictionary. Nennt mir mal einen weiteren Track, der das gepackt hat. Und die Idee zu dem Track hatte tatsächlich Beyoncé während eines Fluges, als sie den Gitarrenriff von Edge of 17 gehört hat. Jetzt für euch Bootylicious, Destiny's Child bei den Oldschool Beats.

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1: Wenn ihr ein Amazon Prime-Abo habt, checkt eure E-Mails. Euer Abo könnte jetzt nämlich wieder günstiger werden. Amazon hatte den Preis 2022 erhöht. Das Jahresabo ging von rund 70 Euro auf fast 90 Euro rauf. Das Problem, Amazon hatte die Preise damals erhöht, ohne sich vorher ausdrücklich die Zustimmung der Kundinnen und Kunden zu holen. Der Bundesgerichtshof hat jetzt entschieden, dass das nicht okay war. Die Klausel, mit der Amazon die Preiserhöhung begründet hatte, war nicht verständlich genug und deshalb unwirksam. Und jetzt wird's interessant. Wenn eure Prime-Mitgliedschaft schon vor dem 15. September 2022 lief und seitdem unverändert geblieben ist, wird Amazon den Preis fürs Abo erstmal wieder senken. Aber ihr könnt vielleicht auch Geld für die vergangenen Jahre zurückbekommen. Die Verbraucherzentrale NRW hat dafür eine Sammelklage gestartet. Die Anmeldung ist kostenlos und soll ermöglichen, den zu viel gezahlten Betrag mit der Preiserhöhung 2022 zurückzubekommen. Wie viel das bei euch ist, hängt davon ab, welches Abo ihr habt und wie lange ihr den höheren Preis gezahlt habt.
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1: Tankrabatt, Alkoholverbot und Zeitumstellung. Es gibt wieder richtig viel Neues im Oktober. Los geht's direkt beim Tanken. Benzin und Diesel sollen bis Ende Dezember steuerlich günstiger werden. Rechnerisch sind bis zu 17 Cent weniger pro Liter drin. Bei 50 Litern wären das dann maximal 8,50 Euro. Ob die Tankstellen die kompletten 17 Cent weitergeben, ist aber nicht garantiert. Dann kommt das Alkoholverbot an Bahnhöfen. Bis Mitte Oktober soll das an allen Bahnhöfen der Deutschen Bahn gelten. Auf Bahnsteigen und in Bahnhofshallen dürft ihr dann keinen Alkohol mehr trinken. In Restaurants am Bahnhof bleibt's aber erlaubt und verschlossene Flaschen dürft ihr auch weiterhin mitnehmen. Am 25. Oktober werden außerdem wieder die Uhren umgestellt. Um 3 Uhr geht's zurück auf 2 Uhr. Ihr könnt also eine Stunde länger schlafen. Allerdings wird's dann auch wieder früher dunkel. IKEA startet in diesem Monat einen neuen Second-Hand-Marktplatz. Als IKEA-Family-Mitglied könnt ihr dort gebrauchte IKEA-Sachen direkt kaufen und verkaufen. Und falls ihr noch Office 2021 benutzt, ab Mitte Oktober gibt's dafür keine Sicherheitsupdates mehr. Das gilt auch für Windows 11.
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2: Yep, Kiss Nation, ihr könnt jetzt Drake studieren, wenn ihr möchtet.
3: Drake gibt es jetzt als Unikurs. An der Concordia University in Montreal können Studentinnen und Studenten ein ganzes Seminar über ihn belegen mit dem Titel Drake, Media, Myth und Manhood. Dabei geht es nicht nur um seine Musik, sondern auch um seinen Streit mit Kendrick Lamar, Männlichkeitsbilder, Promi-Kultur und darum, wie viel Einfluss Stars eigentlich haben. Der Professor hat vorher auch schon an der Uni andere Kurse gegeben, zum Beispiel über Kanye West und Kendrick Lamar.
4: It's giving. Du studierst Mathe, ich studiere Bitches.
5: Ey yo, du studierst Mathe, ich studiere Bitches.
2: K1, Grüße gehen raus.

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1: Also die Sonne, die wir hier im Herbst abkriegen, die macht uns irgendwie alle ein bisschen woozy.
2: Ganz viel Sonne, richtig schön. Im Süden bis zu 26 Grad, hier bei uns in Berlin so 23, 24 Grad. Pass auf, ungewöhnlich warme Luftmasse.
1: Das klingt irgendwie auch ein bisschen so, ich fühle mich jetzt gerade belästigt.
2: Ich finde, es klingt ein bisschen nach mir, honestly. Ja.
1: Ist das vielleicht ein cooler Anmachspruch? Hey Baby, Bock auf eine ungewöhnlich warme Luftmasse?
2: Über Deutschland?

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